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0: Kommt gut zum Bett raus, hier mit Radio Pilatus am Morgenshow. Einen schönen guten Morgen zusammen. Es ist 5.
1: Im Studio der Dario Jecker. Guten Morgen.
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1: Heftige Gewitter haben gestern Abend zu Stromausfällen in den Kantonen Genf und Bern geführt. Die Stromversorgerin BKW bestätigt den Tamedia-Zeitungen, dass im Kanton Bern zeitweise gegen 4000 Haushalte ohne Strom waren. In Genf sollen es laut der lokalen Versorgerin rund 14.000 gewesen sein. Bereits vor Mitternacht hätten jedoch alle Anschlüsse wieder versorgt werden können. Nach dem Cyberangriff auf ein Behördenverzeichnis in Liechtenstein ist weiterhin unklar, wer für den Angriff verantwortlich ist. Über 30.000 Datensätze aus einem Verzeichnis über die Vermögensverhältnisse liechtensteinischer Unternehmen, Stiftungen und Treuhänderschaften wurden geklaut. Laut der Regierung des Landes laufen die Ermittlungen auf Hochtouren. Die Vermittlerstaaten Katar, Ägypten und die Türkei haben Israels jüngste Angriffe im Gazastreifen verurteilt. In einer in der Nacht veröffentlichten gemeinsamen Erklärung der Länder hieß es, die Angriffe verstießen gegen das Völkerrecht und verschärften das Leid der Zivilbevölkerung. Laut palästinensischen Angaben sind bei den israelischen Angriffen am Wochenende über 20 Menschen getötet worden.
2: Sport.
1: Wladimir Petkovic ist nicht mehr Cheftrainer der algerischen Fußballnazi. Das hat der algerische Verband gestern Abend mitgeteilt. Petkovic, der frühere Schweizer Nazi-Coach, erreichte mit Algerien eine gute Bilanz, flog aber an der WM früh gegen die Schweiz und am Afrika-Cup früh gegen Nigeria raus. Wladimir Petkovic war seit rund 2,5 Jahren Trainer Algeriens. Nichts zum Melden von der Strasse. Ganz gute Fahrt wünsche ich. Es geht ein heisser heute. Schwüle 32 bis 36 Grad gibt es am Nachmittag. Von Westen her kommen dann auch Regen und Gewitter dazu.
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0: Einen wunderbaren Start in diesen Tag wünschen wir heute mit mir, Marco Zibi-Zibung, hier. Hallo, hallo zusammen.

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0: ganz einen schönen Start in diesen Dienstag wünschen wir. Guten Morgen miteinander hier mit der Radio Pilatus. Auch morgen schon. 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

0: Schön, dass ihr mit dabei heute hier an der Pilatus Morgenshow. Guten Morgen miteinander, es ist halb 6.
1: Im Studio der Dario Jecker, guten Morgen.
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1: Heftige Gewitter haben gestern Abend zu Stromausfällen in den Kantonen Genf und Bern geführt. Die Stromversorgerin BKW bestätigt den Tamedia-Zeitungen, dass im Kanton Bern zeitweise gegen 4000 Haushalte ohne Strom waren. In Genf sollen es laut der lokalen Versorgerin rund 14.000 gewesen sein. Bereits vor Mitternacht hätten jedoch alle Anschlüsse wieder versorgt werden können. Nach dem Cyberangriff auf ein Behördenverzeichnis in Liechtenstein ist weiterhin unklar, wer für den Angriff verantwortlich ist. Über 30.000 Datensätze aus einem Verzeichnis über die Vermögensverhältnisse liechtensteinischer Unternehmen, Stiftungen und Treuhänderschaften wurden geklaut. Laut der Regierung des Landes laufen die Ermittlungen auf Hochtouren. Die Vermittlerstaaten Katar, Ägypten und die Türkei haben Israels jüngste Angriffe im Gazastreifen verurteilt. In einer in der Nacht veröffentlichten gemeinsamen Erklärung der Länder hieß es, die Angriffe verstießen gegen das Völkerrecht und verschärften das Leid der Zivilbevölkerung. Laut palästinensischen Angaben sind bei den israelischen Angriffen am Wochenende über 20 Menschen getötet worden.
2: Sport.
1: Wladimir Petkovic ist nicht mehr Cheftrainer der algerischen Fußballnazi. Das hat der algerische Verband gestern Abend mitgeteilt. Petkovic, der frühere Schweizer Nazi-Coach, erreichte mit Algerien eine gute Bilanz, flog aber an der WM früh gegen die Schweiz und am Afrika-Cup früh gegen Nigeria raus. Wladimir Petkovic war seit rund 2,5 Jahren Trainer Algeriens. Nichts zum Melden von der Strasse. Ganz eine gute Fahrt wünsche ich. Es geht ein heißer heute. Schwüle 32 bis 36 Grad gibt es am Nachmittag. Von Westen her kommen dann auch Regen und Gewitter dazu.
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0: Und zusammen packen wir den Einstieg in den neuen Tag. Schönen guten Morgen miteinander.
2: Die

Der heisse Dienstagmorgen hier mit der Radio Pilatus Morgenshow. Einen schönen guten Morgen miteinander. Habt ihr können pfusen? Ich auch nicht. Leck, Bobby, ist das warm gewesen, die Nacht. Das ist ja crazy. Am Morgen um 4 Uhr, als ich da komme, im Studio, ist noch 24 Grad so zu gewesen. Aber das ist ja nichts. Zaltdorf zum Beispiel. Am Morgen um 4 Uhr. 28,5 Grad oder gab vorher um die 5 noch bis 27,9 Grad. Das ist ja wirklich crazy. Wie will man da eigentlich schlafen? Wie war es bei euch die Nacht? Habt ihr können pfusen? Erzähl es doch heute am Morgen via WhatsApp-Sprachnachricht auf 079 150 44 66. Wie habt ihr die Tropennacht erlebt? Sagt es uns doch heute Morgen via WhatsApp-Button auch bei uns in der Radio Pilatus App. Wir halten euch hier wach behalten mit ganz viel Musik bei Pilatus. Das ist vom Solaroy, das ist Hurricane.

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0: Nach dieser ultra heißen Nacht ist vielleicht heute Morgen sogar der Kaffee noch ein bisschen zu heiß. Oder vielleicht ist das Licht im Bad noch ein bisschen zu hell, weil er mehr geschwitzt als geschlafen hat die Nacht. Für das sind wir hier. Da. Weckdienst kann man dem mal sagen. Und wir wecken mit Power Sounds da von David Guetta, das sind ja Beautiful People, gerade da für euch in der Pilates-Morgenshow. Schön, sind ihr an dem Dienstag mit dabei. Wir haben noch ganz viel mehr Musik für euch bereit. Auch mit ein bisschen Ferien-Feeling, vor allem, wo normal am Arbeiten sind in den Sommerferien. Vayamos, compañeros, hay una nueva música. Gerade da mit einer deutschen Band, die Spanisch singt. Marques da für euch mit Vayamos, compañeros. Und auch der Harry Styles begleitet euch beim Nutella-Brötli-Essen. American Girls gibt es ja gerade für euch bei Radio Pilatus. Das ist die beste Musik. Schönen guten Morgen miteinander. Es ist 6 Uhr.
1: Im Studio der Dario Jecker. Guten Morgen.
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1: Heftige Gewitter haben gestern Abend zu Stromausfällen in den Kantonen Genf und Bern geführt. Die Stromversorgerin BKW bestätigt den Tamedia-Zeitungen, dass im Kanton Bern zeitweise gegen 4'000 Haushalte ohne Strom waren. In Genf sollen es laut der lokalen Versorgerin rund 14'000 gewesen sein. Bereits vor Mitternacht hätten jedoch alle Anschlüsse wieder versorgt werden können. Nach dem Cyberangriff auf ein Behördenverzeichnis in Liechtenstein ist weiterhin unklar, wer für den Angriff verantwortlich ist. Über 30'000 Datensätze aus einem Verzeichnis über die Vermögensverhältnisse liechtensteinischer Unternehmen, Stiftungen und Treuhänderschaften wurden geklaut. Laut der Regierung des Landes laufen die Ermittlungen auf Hochtouren. Die Vermittlerstaaten Katar, Ägypten und die Türkei haben Israels jüngste Angriffe im Gazastreifen verurteilt. In einer in der Nacht veröffentlichten gemeinsamen Erklärung der Länder hieß es, die Angriffe verstießen gegen das Völkerrecht und verschärften das Leid der Zivilbevölkerung. Laut palästinensischen Angaben sind bei den israelischen Angriffen am Wochenende über 20 Menschen getötet worden.
2: Sport.
1: Wladimir Petkovic ist nicht mehr Cheftrainer der algerischen Fußballnazi. Das hat der algerische Verband gestern Abend mitgeteilt. Petkovic, der frühere Schweizer Nazi-Coach, erreichte mit Algerien eine gute Bilanz, flog aber an der WM früh gegen die Schweiz und am Afrika-Cup früh gegen Nigeria raus. Wladimir Petkovic war seit rund 2,5 Jahren Trainer Algeriens.
0: Nix, nadering in dem 2 ab 6 fahren gut.
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0: 24 Grad Gersau, 22 zu 10 und 28 Grad Altdorf wegen dem Föhn, wo geht. Ja, das war gerade ein Tropennacht, die wir hier im Pilatusland hatten. Heiss auch heute wieder, mit viel Sonne dazu, 33 bis 34 Grad am Nachmittag. Aber am Nachmittag kann es aber hier und dort dann doch auch wieder ein Sommergewitter geben.
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0: Wir hoffen, ihr könnt in dieser heissen Nacht einigermassen können pausen. Und sonst wecken wir da mit ganz viel Musik bei Pilatus. Das ist David Guetta und das hier, das ist Beautiful People. Hallo, hallo zusammen.

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zweiten Tag der Woche das zweite Mal Bettwäsche wechseln. 22 ab 6 Uhr, das ist Pilates Morgen schon für euch. Guten Morgen miteinander. 28 Grad schon im Kanton Uri. Und das war auch die ganze Nacht so. Der Föhn geht nämlich. Und auch sonst hat es praktisch überall in der Zentralschweiz eine Tropennacht gegeben. Aktuell bei 20 Grad zu Alp, nach 21 Grad zu Cham oder auch 22 Grad in der Stadt Luzern. Es gibt auch heute wieder viel Sonne, heisse 33 bis 34 Grad dazu. Auf den Nachmittag kann es aber auch hier und dort Gewitter kommen.

0: unterwegs mit der ersten Lieferung im Lastwagen oder noch daheim am Zähneputzen. Egal wo ihr gerade sind, wir haben für alle Fälle ganz viel Musik parat. Easy peasy unterwegs sind wir, da geht es mit der Taylor Swift und ihrem Elizabeth Taylor. Kommen gut in den Zischig, damit ihr an die Pilates morgen schon. Gerade mit dem Hit aus dem Jahrzehnt, wo man noch mit Durwelle um 5 Uhr rumgelaufen ist. Da ist so Musik gelaufen am Radio. Und auch heute passiert das so. Wunderschönes Aufstehen am Zischig, da mit der Police. Every breath you take. Und auch der Kamerad begleitet dich da beim Schminken oder beim Sport machen. Gerade mit Be Mind bei Pilates, das ist die beste Musik.
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0: Schönen guten Morgen, Pilatesland. Es ist halb 7 Uhr.
3: Im Studio der Dario Jecker. Guten Morgen.
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3: Heftige Gewitter haben gestern Abend zu Stromausfällen in den Kantonen Genf und Bern geführt. Die Stromversorgerin BKW bestätigt den Tamedia-Zeitungen, dass im Kanton Bern zeitweise gegen 4'000 Haushalte ohne Strom waren. In Genf sollen es laut der lokalen Versorgerin rund 14'000 gewesen sein. Bereits vor Mitternacht hätten jedoch alle Anschlüsse wieder versorgt werden können. Nach dem Cyberangriff auf ein Behördenverzeichnis in Liechtenstein ist weiterhin unklar, wer für den Angriff verantwortlich ist. Über 30'000 Datensätze aus einem Verzeichnis über die Vermögensverhältnisse liechtensteinischer Unternehmen, Stiftungen und Treuhänderschaften wurden geklaut. Laut der Regierung des Landes laufen die Ermittlungen auf Hochtouren. Die Vermittlerstaaten Katar, Ägypten und die Türkei haben Israels jüngste Angriffe im Gazastreifen verurteilt. In einer in der Nacht veröffentlichten gemeinsamen Erklärung der Länder hieß es, die Angriffe verstießen gegen das Völkerrecht und verschärften das Leid der Zivilbevölkerung. Laut palästinensischen Angaben sind bei den israelischen Angriffen am Wochenende über 20 Menschen getötet worden.
2: Sport.
3: Wladimir Petkovic ist nicht mehr Cheftrainer der algerischen Fußballnazi. Das hat der algerische Verband gestern Abend mitgeteilt. Petkovic, der frühere Schweizer Nazi-Coach, erreichte mit Algerien eine gute Bilanz, flog aber an der WM früh gegen die Schweiz und am Afrika-Cup früh gegen Nigeria raus. Wladimir Petkovic war seit rund 2,5 Jahren Trainer Algeriens.
0: Am 2:30 haben wir 3x9 gefahren. Gut.
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0: Nach dieser wahrscheinlich heissesten Nacht vom Jahr bleibt es auch heute am Nachmittag noch einmal heiss mit 33 bis 34 Grad am Nachmittag und viel Sonne dazu. 22 Grad zum Beispiel schon in der Stadt Luzern und bis zu 28 Grad wegen Föhn schon am Morgen jetzt in Altdorf. Auf den Nachmittag kann es hier und dort Gewitter kommen. Abkühlung, die sollte aber dann kommen. Morgen noch 30 Grad bei viel Sonne, auch bis mit Freitag scheint die Sonne wieder, aber am Freitag dann bei um die 26 Grad noch.
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0: Hoffe, wir haben gleich einigermaßen gut schlafen können. Guten Morgen miteinander.

0: Willkommen an dem Dienstagmorgen nach der wahrscheinlich heißesten Nacht von dem Jahr 19.07. Guten Morgen zusammen an der Pilates Morgenshow. Und habt ihr können pfusen? Also, mir ist gar nichts gegangen. Leck, ist das warm gewesen, die Nacht. Das ist ja crazy. Am Morgen, um 4 Uhr, als ich hier angekommen bin, im Studio, war noch 24 Grad sozusagen. Ja, aber das ist nichts. Z Altdorf zum Beispiel, am Morgen, um 4 Uhr. 28,5 Grad und auch um 5 Uhr immer noch bis 27,9 Grad. Das ist ja crazy. Hat aber natürlich einen Grund, Klaus Markhardt aus dem Radio Pirates Wetterteam.
1: Eine sehr milde Nacht, Tropennacht an vielen Stationen und ganz speziell ist Altdorf, weil dort auch noch der Föhn seine Finger mit im Spiel hat. Sagen wir bis Mitternacht, in der ersten Nachthälfte, zum Teil einmal vorübergehend Temperaturen knapp unter 25 Grad, mhm. Aber seit Mitternacht eigentlich konstant zwischen 27 und knapp 30 Grad. Also ja, extrem warme Nacht dort in Altdorf, aber eben weil auch der Föhn dabei ist.
0: Tropennacht, also an vielen Orten im Pilatesland und im Kanton Uri einfach in der Nacht fast bis 30 Grad. Ja, wie wollt man da auch schlafen? Also, ich habe es nicht gemacht. Und wie war es bei euch? Habt ihr können pausen? Wir haben geschlafen. Erzähl es doch heute Morgen via WhatsApp-Sprachnachricht. Wie ihr die Tropennacht so erlebt habt, die Nummer ist 079 150 44 66. Geht sonst auch easy peasy über den WhatsApp-Button bei uns in der Radio Pilatus App. Guten Morgen, hier jetzt mit dem Kamerad bei Pilatus. Be mine!

chillig fangen wir zusammen den Dienstag an, nach der wahrscheinlich heissesten Nacht von dem Jahr. Selber sind wir. Schönen guten Morgen zusammen an der Pilates Morgenshow. Aktuell 22 Grad schon in der Stadt Luzern, aber das übertrifft nichts, was in Altdorf los ist. Dort geht der Föhn und Mensch schon 28 Grad am Morgen. Hat der Tag daraus wieder heisse 33 bis 34 Grad. Dazu scheint die Sonne. Auf den Nachmittag kann es hier und dort aber mal ein Sommergewitter geben.

0: kurz nochmal checken, ob ihr alles dabei habt. Handy, Portemonnaie, Autoschlüssel. Wunderbar, dann kann es losgehen. Wenn ihr der Rache gerade wieder im Radio hält, im Auto der Radio einschaltet, gehört ihr dann Dave und Max. Mai, oh mai. Pilates Morgen schon da für euch mit ganz viel Musik. Vor 18 Jahren haben wir sie hier so kennengelernt. Und 18 Jahre später ist sie eine der bekanntesten Sängerinnen auf der Welt. Katy Perry geht da mit ihrem allerersten Hit «I Kiss the Girl». Und auch Musik aus der Ostschweiz geht da für euch. Haben wir ins Pilatesland geholt. Genauso dann wie die drei Punkte am Sonntag vom FC Loswärts in St. Gallen. Das ist der Emo vorher geht da für euch. «Falling» bei Pilates, die beste Musik.
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0: Schönen guten Morgen, Pilatesland. Es ist Sydney.
3: Im Studio der Dario Jecker. Guten Morgen.
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3: Die meisten Fälle von Missbrauch von Kindern im Vorschul- und Kindergartenalter werden von den Strafbehörden nicht weiterverfolgt. Das berichten die Tamedia-Zeitungen. Das Strafverfahren wird in 9 von 10 angezeigten Fällen eingestellt, wird eine auf Kindesmissbrauch spezialisierte Anwältin im Tagesanzeiger zitiert. Wie viele Tatverdächtige vor Gericht kommen und verurteilt werden, wird in der Schweiz nicht erhoben. Zahlreiche demokratisch regierte US-Bundesstaaten klagen gegen die neuesten Zölle von Präsident Trump gegen 60 internationale Handelspartner. Zu diesen Handelspartnern zählt auch die Schweiz. Die Bundesstaaten werfen der US-Regierung vor, unter dem Vorwand, Zwangsarbeit im globalen Handel bekämpfen zu wollen, erneut weitreichende Zölle einzuführen. So steht es in einer Klageschrift, die dem zuständigen Handelsgericht vorliegt. Die spanische Regierung bestreitet die Vorwürfe, sie habe Warnungen vom Geheimdienst über den Menschenansturm in Ceuta ignoriert. Die Regierung habe keine solchen Berichte vom Geheimdienst erhalten, heißt es vom Innenministerium. In der spanischen Exklave Ceuta auf dem afrikanischen Kontinent sind vor allem am Donnerstag zwischen 40.000 und 80.000 Menschen angekommen. Die genaue Zahl ist strittig.
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3: Wladimir Petkovic ist nicht mehr Cheftrainer der algerischen Fußballnazi. Das hat der algerische Verband gestern Abend mitgeteilt. Petkovic, der frühere Schweizer Nazi-Coach, erreichte mit Algerien eine gute Bilanz, flog aber an der WM früh gegen die Schweiz und am Afrika-Cup früh gegen Nigeria raus. Wladimir Petkovic war seit rund 2,5 Jahren Trainer Algeriens.
0: Am 2.07. Uhr, 9 Gröbers zu melden von der Strassenfahrer gewählt.
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0: Wie unterschiedlich die Wetterlagen doch in der Schweiz sein können, mit Stromausfällen Richtung Bern über. Und zum Beispiel jetzt am Morgen auch schon. Zu Giswil und Schöpfen 16 bis 17 Grad. Dafür irgendwie in Altdorf wegen dem Föhn 27 bis 28 Grad. Crazy. Eine weitere Tropennacht hat es an den meisten Orten gegeben. Jetzt hier zu Luzern bei 22 Grad. Am Nachmittag geht es dann rauf auf 33 bis 34 Grad. Dazu viel Sonne, aber an den meisten Orten Richtung Nachmittag hier und dort ein Sommergewitter möglich.
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0: Kommen wir gut zum Bett aus an dem Dienstag. Hallo.

Wir laden euch ein zu Kino und Dessert. Einen schönen guten Morgen zusammen, das ist Bilal bis morgen. Es ist auch für euch am 12 ab 7. 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

zweiten Tag der Woche und schon das zweite Mal Bettwäsche wechseln. Schönen guten Morgen zusammen. 22 ab 7 Uhr ist es, das ist Pilates Morgenshow für euch. Heisse Nacht war an vielen Orten im Pilatesland, vor allem im Kanton Uri. Der Föhn geht dort. Man hat die ganze Nacht so zwischen 28 und 30 Grad gehabt. Auch jetzt am Morgen schon 28 Grad. In der Stadt Luzern auch mittlerweile schon wieder 23 Grad. An anderen Orten ist es dafür noch erfrischend, wie zum Beispiel Richtung Entlebuch im Kanton Obwalden. In Giswil zum Beispiel bei um die 17 Grad. Heiss wird es überall, denn der Tag daraus bei 33 bis 34 Grad. Viel Sonne dazu, so ab dem Nachmittag, aber hier und dort dann auch ein Sommergewitter.

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0: Reeperbahn, Landungsbrücken, Elbphilharmonie, Hamburg. Wunderschöne Stadt und mega tolle Musik gibt es jetzt auch für euch. Kommt aus Hamburg und heisst Tiffany Harris. Ihr Hit Vertigo geht hier für euch. Pirates Morgenshow hier an diesem Dienstag. Schön, habt ihr uns eingeschaltet. Wir haben euch noch viel mehr Musik für euch gemacht. Gerade mit Musik aus dem Jahrzehnt, wo noch viele Menschen mit Schulterposter rumgelaufen sind. Das sind die 80er da bei Pilates. Mit Eurythmics und Sweet Dreams. Und mit den Kindern zusammen gerade eine Schüssel Cornflakes zum Morgenessen. Geht da zu Glockenbach mit Magic Moments. Das ist Radio Pilates, die beste Musik.
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0: Schönen guten Morgen, Pilatesland. Es ist 7:30 Uhr.
4: Im Studio der Dario Jecker. Guten Morgen.
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4: Die meisten Fälle von Missbrauch von Kindern im Vorschul- und Kindergartenalter werden von den Strafbehörden nicht weiterverfolgt. Das berichten die Tamedia-Zeitungen. Das Strafverfahren wird in 9 von 10 angezeigten Fällen eingestellt, wird eine auf Kindesmissbrauch spezialisierte Anwältin im Tagesanzeiger zitiert. Wie viele Tatverdächtige vor Gericht kommen und verurteilt werden, wird in der Schweiz nicht erhoben. Zahlreiche demokratisch regierte US-Bundesstaaten klagen gegen die neuesten Zölle von Präsident Trump gegen 60 internationale Handelspartner. Zu diesen Handelspartnern zählt auch die Schweiz. Die Bundesstaaten werfen der US-Regierung vor, unter dem Vorwand, Zwangsarbeit im globalen Handel bekämpfen zu wollen, erneut weitreichende Zölle einzuführen. So steht es in einer Klageschrift, die dem zuständigen Handelsgericht vorliegt. Die spanische Regierung bestreitet die Vorwürfe, sie habe Warnungen vom Geheimdienst über den Menschenansturm in Ceuta ignoriert. Die Regierung habe keine solchen Berichte vom Geheimdienst erhalten, heißt es vom Innenministerium. In der spanischen Exklave Ceuta auf dem afrikanischen Kontinent sind vor allem am Donnerstag zwischen 40.000 und 80.000 Menschen angekommen. Die genaue Zahl ist strittig.
3: Sport.
4: Wladimir Petkovic ist nicht mehr Cheftrainer der algerischen Fußballnazi. Das hat der algerische Verband gestern Abend mitgeteilt. Petkovic, der frühere Schweizer Nazi-Coach, erreichte mit Algerien eine gute Bilanz, flog aber an der WM früh gegen die Schweiz und am Afrika Cup früh gegen Nigeria raus. Wladimir Petkovic war seit rund 2,5 Jahren Trainer Algeriens.
0: Am 7:30 Uhr, nichts Gröbers zu melden von der Strasse fahren, gut.
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0: Vielen Orten in der Zentralschweiz hat es eine Tropennacht gegeben, also Temperaturen nie unter 20 Grad gefallen. Zum Beispiel jetzt schon am Morgen so 10, 22 Grad, zu Buchs 21 Grad oder zu Altdorf mit Föhn im Moment noch bei um die 26 Grad. Am Nachmittag wird es so oder so überall dann heiß im Pilatesland bei 33 bis 34 Grad. Dazu gibt es viel Sonne und hier und dort ab dem Nachmittag aber auch ein paar Sommergewitter mit dabei.
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0: Schön, sind ihr wieder dabei an diesem Dienstag. Guten Morgen, Pilatusland.

Euches Morgenritual immer da um die 7:45 um ein 5 gewöhnt in der Radio Pilatus Morgenshow. Da kann man natürlich einfach ein bisschen mitröteln von daheim aus am Morgentisch. Oder wenn ihr eben jetzt noch 100 Franken möchte gewinnen dabei, bei dem Mitröteln, dann läutet ihr jetzt an und spielt eben mit da live bei uns bei Radio Pilatus auf 0848 20 10 20, 0848 20 10 20. Es ist 19:08 Uhr. Einen schönen guten Morgen, Pilatusland.

0: 16 vor 8 ist es. Einen schönen guten Morgen zusammen.
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0: Ja, und der Jackpot der liegt bei 100 Franken. Und die 100 Franken gerne abräumen möchte heute Morgen Desiree aus Hofteren. Schönen guten Morgen, Desiree. Das sind Nicole und Marco.
2: Guten Morgen, Desiree. Oh.
3: Schönen guten Morgen.
0: Wie war deine Nacht so, gewesen, so von wegen Hitze und so?
3: Ja, es geht. Ventilator an und danach durchgeschlafen.
2: Oh, so muss man es machen?
0: So muss man es machen. Ja. Also der Stadt Luzern ist bei mir gar nicht gegangen. Als ich da angekommen bin, ist noch 24 Grad. Also das ist... Nein, das ist gar nicht gegangen. Aber du tönst wach. Also tönt so, ja, als würdest du 100 Franken abräumen.
3: Ja, da hoffen wir es, ja.
0: Nicole, gib dir den Buchstaben dazu.
2: Du spielst mit einem E wie Emil.
0: Ein E wie Emil gibt es für dich, Desiree. Und natürlich 20 Sekunden Zeit, um 5 Begriffe mit dem E wie Emil aufzuzählen. Wenn mal etwas nicht auf den ersten Moment weisst, sag doch zuerst mal weiter, dann kommen wir am Schluss mal darauf zurück. Und wichtig, wenn man eine Person sucht, dann müsste der Nachname mit einem E anfangen. Sagst du einfach den Vornamen dazu, damit wir ganz sicher wissen, von wem was du schwätzt.
3: Ja.
0: Dann legen wir los. Wir suchen das erst mit E etwas in der Küche.
3: Estragon.
0: Ein Instrument.
3: E-Bass.
0: Ein Fluss.
3: Elbe.
0: Eine Sängerin.
3: Egli, Beatrice.
0: Und ein Beruf.
3: Elektriker.
2: Ja, hi.
0: 2, 1. Ja, Ehre, Gott, da bleibt ihr an Führungszeit, du.
2: Sensationell durchspaziert.
0: Bravo, Desiree.
3: Danke.
2: Jetzt
0: kannst du für 100 Franken noch einen zweiten Ventilator kaufen und dann ist da keine einzige Hitzenacht noch irgendein Problem.
3: Das lasse ich noch besser, ja.
0: Hey, gratuliere zu 100 Franken, Desiree. Danke und weiter in einen schönen Tag wünschen wir.
2: Mach's gut.
0: Tschüss, Desiree. Ciao, ciao.
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Musik aus einer Zeit, wo man noch wilde Frisuren hatte. Die 80er, da wird viel als mit Eurythmics und Sweet Dreams. Er hat auch heute so eine wilde Frisur und macht auch Sound so irgendwie ein bisschen, wo wie nach 70er, 80er Jahren tönt. Wunderbare Musik da für euch zum Aufstehen von Benson Boone. Das ist «Sorry, I'm here for someone else». 7 vor 8, guten Morgen zusammen, Webpilatu.

0: Liebe Grüße alle, die uns mit in den Süden genommen haben. Oder wer weiß, vielleicht gerade runterfahren Richtung Süden. Wir haben da gerade eine Musik aus Italien für euch. Sommerferien mit der Pilates morgen schon und dem Damiano David. Next Summer. Schön sind wir dabei heute an dem Dienstag. Wir sind natürlich auch für alle da, die schon auf der Baustelle sind oder jetzt gerade im Büro angekommen sind. Und wir sind da für euch mit ganz viel Musik. Power Sound da für alle, die gerade noch irgendwo am Sport machen sind. Offenbach. Head, Shoulders, Knees and Toes. Und das tönt wie Wellness für eure Ohren. Wunderschöne Nummer hier von der Olivia Teen. So easy to fall in love. 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
0: Schönen guten Morgen, Pilatesland. Es ist 8 Uhr.
2: Im Studio der Dario Jecker. Guten Morgen.
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2: Die meisten Fälle von Missbrauch von Kindern im Vorschul- und Kindergartenalter werden von den Strafbehörden nicht weiterverfolgt. Das berichten die Tamedia-Zeitungen. Das Strafverfahren wird in 9 von 10 angezeigten Fällen eingestellt, wird eine auf Kindesmissbrauch spezialisierte Anwältin im Tagesanzeiger zitiert. Wie viele Tatverdächtige vor Gericht kommen und verurteilt werden, wird in der Schweiz nicht erhoben. Zahlreiche demokratisch regierte US-Bundesstaaten klagen gegen die neuesten Zölle von Präsident Trump gegen 60 internationale Handelspartner. Zu diesen Handelspartnern zählt auch die Schweiz. Die Bundesstaaten werfen der US-Regierung vor, unter dem Vorwand, Zwangsarbeit im globalen Handel bekämpfen zu wollen, erneut weitreichende Zölle einzuführen. So steht es in einer Klageschrift, die dem zuständigen Handelsgericht vorliegt. Die spanische Regierung bestreitet die Vorwürfe, sie habe Warnungen vom Geheimdienst über den Menschenansturm in Ceuta ignoriert. Die Regierung habe keine solchen Berichte vom Geheimdienst erhalten, heißt es vom Innenministerium. In der spanischen Exklave Ceuta auf dem afrikanischen Kontinent sind vor allem am Donnerstag zwischen 40.000 und 80.000 Menschen angekommen. Die genaue Zahl ist strittig. In Spanien hat die Polizei laut eigenen Angaben einen der meistgesuchten Verbrecher Schwedens festgenommen. Ihm wird vorgeworfen, unter anderem an Morden an Bandenmitgliedern beteiligt gewesen zu sein. Seit rund einem Jahr liefen die Ermittlungen, bei denen spanische und schwedische Behörden zusammenarbeiteten.
0: Nichts Gröbers zu melden von der Strasse am 28. Die fahren gut.
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0: An vielen Orten in der Zentralschweiz hat es eine Tropennacht gegeben und an allen Orten wird es auch wieder heiss am Nachmittag. 33 bis 34 Grad mit viel Sonne dazu. Hier und dort ab dem Nachmittag da aber auch Sommergewitter möglich. Die Abkühlung die kommt aber morgen noch 30 Grad und am Freitag sind wir dann bei 26 Grad. Aber weiterhin schön Sommerwetter mit viel Sonne dazu. An allen Tagen kann es amix aber auf einen Abend ein Sommergewitter geben.
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0: Hallo, hallo zusammen. Ganz einen schönen Start in der Dienstag wünschen wir euch.
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0: schönen Start in Dienstag. 11.08 Uhr, da ist gerade die Pilates Morgenshow. Schönen guten Morgen miteinander. Ja, es war eine krasse Nacht. An dem einen Ort hat es Stromausfall in der Schweiz, weil es so fest gewittert hat. Und bei uns im Pilatesland hat es an den meisten Orten genau das Gegenteil gegeben. Die heisseste Nacht vom Jahr. Am Morgen um 4 Uhr, als ich hier auch komme, im Studio, war noch 24 Grad sozusagen. Das Lustige aber daran ist, das ist nichts. Altdorf zum Beispiel am Morgen um 4 Uhr 28,5 Grad und auch um 5 Uhr noch 27,9 Grad. Das Ganze wegen dem Föhn. Ja, ist crazy, oder? Und schlafen natürlich dann in so Nacht schwierig. Oder wie sieht es bei euch aus?
1: Ich wohne in einer Dachwohnung. Ergo ist es recht heiß. Also ich schlafe immer jetzt, was heiß ist, mit dem Fenty und dem Fenster offen. Also es ist schon nicht so angenehm. Es ist ja nicht für immer, es sind ein paar Wochen im Jahr.
0: Das ist fix so, oder?
2: Du, ich habe einen Fenty daheim. Da geht das wunderbar. Und ich finde, es gibt am Morgen nichts Schöneres, als wenn du aufstehst, auch wenn du früh musst arbeiten. Und es ist schön warm.
0: Das ist definitiv so. Darum geniessen wir es mit Sommerfeeling pur. Dafür ich den Pilates morgens. Mit einem der grössten Sommerhits ever, das sind Dawson, Dragostea und Intei. Schönen guten Morgen, Pilatesland.

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Ein Power Sound von der Lady Gaga, vor allem, die jetzt in dieser hitzigen Nacht nicht so gut geschlafen haben. Hat euch hoffentlich ein bisschen wachgerüttelt nach dieser Tropennacht an den meisten Orten. In der Zentralschweiz, gerade Zahltorf zum Beispiel, ja, 28 bis 30 Grad die ganze Nacht. Heiss wird es auch am Nachmittag überall im Pilatusland. 33 bis 34 Grad, dazu viel Sonne. Ab am Nachmittag kann es hier und dort aber auch ein Sommergewitter geben. Schön, seid ihr da bei Pilates mit dabei. Guten Morgen zusammen. 24.08 Uhr ist es.

0: Wir haben sie auf dem Disney Channel kennengelernt. Mittlerweile können wir sie vor allem mit ihren Hits hier am Radio. Der Start in Zischi geht mit der Miley Cyrus bei Pilatus. End of the World. Schönen guten Morgen zusammen. Wir haben noch viel mehr Musik parat. Gerade da mit einem Evergreen, der den Namen auch wirklich verdient. Der Alanis Morissette Ironic haben wir parat. Und auch Holly Humberstone begleitet euch beim Lastwagenfahren oder beim Backen auf der Baustelle. Gerade damit To Love Somebody. Das ist Radio Pilatus, die beste Musik.
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0: Schönen guten Morgen, Pilatesland. Es ist 8:30 Uhr.
2: Im Studio der Dario Jecker. Guten Morgen.
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2: Die meisten Fälle von Missbrauch von Kindern im Vorschul- und Kindergartenalter werden von den Strafbehörden nicht weiterverfolgt. Das berichten die Tamedia-Zeitungen. Das Strafverfahren wird in 9 von 10 angezeigten Fällen eingestellt, wird eine auf Kindesmissbrauch spezialisierte Anwältin im Tagesanzeiger zitiert. Wie viele Tatverdächtige vor Gericht kommen und verurteilt werden, wird in der Schweiz nicht erhoben. Zahlreiche demokratisch regierte US-Bundesstaaten klagen gegen die neuesten Zölle von Präsident Trump gegen 60 internationale Handelspartner. Zu diesen Handelspartnern zählt auch die Schweiz. Die Bundesstaaten werfen der US-Regierung vor, unter dem Vorwand, Zwangsarbeit im globalen Handel bekämpfen zu wollen, erneut weitreichende Zölle einzuführen. So steht es in einer Klageschrift, die dem zuständigen Handelsgericht vorliegt. Die spanische Regierung bestreitet die Vorwürfe, sie habe Warnungen vom Geheimdienst über den Menschenansturm in Ceuta ignoriert. Die Regierung habe keine solchen Berichte vom Geheimdienst erhalten, heißt es vom Innenministerium. In der spanischen Exklave Ceuta auf dem afrikanischen Kontinent sind vor allem am Donnerstag zwischen 40.000 und 80.000 Menschen angekommen. Die genaue Zahl ist strittig. In Spanien hat die Polizei laut eigenen Angaben einen der meistgesuchten Verbrecher Schwedens festgenommen. Ihm wird vorgeworfen, unter anderem an Morden an Bandenmitgliedern beteiligt gewesen zu sein. Seit rund einem Jahr liefen die Ermittlungen, bei denen spanische und schwedische Behörden zusammenarbeiteten.
0: Am 2:30 Uhr, nichts Gröberslos auf der Straße fahren. Gut.
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0: Es wird wieder heiß heute am Nachmittag im Pilatusland, wie es an Bahnen Ort ja schon auch in der Nacht heiß war. Es ist 33 bis 34 Grad am Nachmittag mit viel Sonne dazu. Aber hier und dort dann auch mal ein Sommergewitter ab dem Nachmittag möglich, wenn das alles zu heiß ist. Es gibt Abkühlung ab dem Freitag. Da sind wir dann bis um die 26 Grad maximal. Die Sonne scheint weiter bis um mit sicher am Freitagmorgen noch bei 30 Grad. An allen Tagen am so auf und ab ein Sommergewitter möglich.

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1: Ja, von dieser Musik haben wir ganz, ganz viel parat, damit ihr richtig gut in den Zistin kommt. Da jetzt mit der Miley Cyrus, End of the World. Schönen guten Morgen, Pilatus Lanz.

0: Dienstag hier mit der Pilatesmarke. 17 von Ihnen. Schönen guten Morgen miteinander. 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September tun wir das Open Air Kino Etiswil kapern. 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

0: Der Dienstagmorgen nach der wahrscheinlich heissesten Nacht an vielen Orten im Pilatusland.
1: Ich kann besser damit umgehen wie meine Kinder. Die sind sehr unruhig in der Nacht. Das macht es für uns Eltern dann schwieriger, dann am nächsten Tag zu funktionieren. Wie dann am Morgen, wenn sie nicht mögen aufstehen, weil sie halt so schlecht geschlafen haben, dass es einfach zu warm ist und so typisch ist.
0: Dafür ist es umso schöner, wenn es einfach schon warm ist am Morgen zum Aufstehen, würde ich meinen, oder? Schönen guten Morgen zusammen hier mit der Radio Pilatus Morgenshow. Am Nachmittag dann wieder heiße 33 bis 34 Grad. Dazu gibt es viel Sonne im Pilatusland. Guten Morgen zusammen hier jetzt mit dem Mel Smith. Das ist Stargazing hier für euch. Schön, sind ihr mit dabei am Dienstag. Hallo

0: Das ist der Mann, der weiss, was schön ist. Der Michael Schulte hat ja mit seiner Familie Sommerferien am Vierwaldstättersee gemacht. Und jetzt sogar noch ein Mann, der gleich in die Schweiz kommt, und zwar am Samstag. Das sagt er an Open Air zu Zofingen. Der Callum Scott geht da zusammen mit der Leonie für euch. Stay. 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Gib morgen nämlich Tickets zum Gewinnen fürs Heiteren Open Air. Wir haben da noch viel mehr Musik ready gemacht für euch, um dann zu einer Pause genießen. Der Superhit von Rayman. Supergirl. Und eine Riesennummer, jetzt auch gerade von der Ray. Where is my husband? Das ist Radio Pilatus, die beste Musik.
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0: Schönen guten Morgen, Pilatus Hand. Es ist 9 Uhr.
2: Im Studio der Dario Jäcker. Guten Morgen.
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2: Die Schweizer Fluggesellschaft Swiss hat ein durchzogenes erstes Halbjahr hinter sich. Während der Umsatz um rund 3% gestiegen ist, ist der Gewinn um 3% abgefallen. Grund ist vor allem das Kerosin, das durch den Krieg gegen den Iran teils anderthalbmal so teuer war als in den vergangenen Jahren. Insgesamt hat die Swiss im ersten Halbjahr 8,5 Millionen Passagiere auf rund 67.000 Flügen befördert. Drei außer Kontrolle geratene Waldbrände haben im nordwestlichen US-Bundesstaat Washington die Vororte der Großstadt Spokane verwüstet. Mindestens 700 Gebäude sind bereits zerstört worden, teilen die Behörden mit. Rund 64.000 Menschen hätten zudem ihre Häuser verlassen müssen. Die Brände in Washington gelten derzeit als die gefährlichsten in den gesamten USA. Die Datenanalysefirma Palantir aus den USA konnte ihren Umsatz seit letztem Jahr nahezu verdoppeln, auf fast 2 Milliarden US-Dollar im zweiten Quartal. Damit liegt Palantir deutlich über den Erwartungen der Analysten. Palantir ist auf die Auswertung großer Datenmengen spezialisiert und liefert unter anderem Software, mit der Geheimdienst- und Militärinformationen analysiert werden. Über 5 Wochen nach dem verheerenden Erdbeben in Venezuela ist die Zahl der Toten auf über 6.000 angestiegen. Das teilt Venezuelas Parlamentspräsident mit. Die Zahl wird vermutlich weiter steigen. Tausende Menschen werden noch vermisst. Mehr als 800 Gebäude wurden damals beschädigt oder stürzten vollständig ein. Die Beseitigung der Trümmer ist noch längst nicht beendet.
0: Am 2.09. nichts Gröbers zu melden von der Strasse, fahren gut.
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0: Wer auf Abkühlung wartet, bekommt sie am Freitag so einigermaßen dort so maximal 26 Grad. Jetzt heute noch ein Scheiß, 33 bis 34 Grad am Nachmittag. Dazu gibt es viel Sonne, so oder so, bis mit am Freitag. An allen Tagen, aber so ab dem Nachmittagabend, amix Sommergewitter möglich.
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0: Hallo, hallo zusammen. Geniessen eure 9 Pause.

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0: Ganz einen schönen Start in diesen Dienstag wünschen wir. Guten Morgen miteinander mit der Radio Pilatus. Auch morgen schon. 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

0: Guten Morgen zusammen, hier mit der Pilatus Morgenshow. Am Freitag hat sie erst noch ein neues Album rausgegeben. Jetzt macht sie noch ihre aktuelle Tour fertig und ab dem September gönnt sie sich dann eine verdiente Auszeit. Musik haben wir ja zum guten Glück genug von ihr. Gerade da für euch bei Pilatus Ariana Grande mit We Can't Be Friends. Und noch viel mehr Musik ist schon ready für euch. Gerade dann auch mit dem King of Pop. Dann Michael Jackson haben wir euch verraten. The Way You Make Me Feel. Und Power Sound gibt es gerade von der Bibi Rexha und Faithless. New Religion geht da wieder an die Pilatus. Das ist die beste Musik.
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0: Und wir spielen für euch auch Ray Dalton, Go That High.

0: Bay. Ganz schönen Tag, es ist 10 Uhr.
1: Im Studio der Dario Jecker.
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1: Die Schweizer Fluggesellschaft Swiss hat ein durchzogenes erstes Halbjahr hinter sich. Während der Umsatz um rund 3% gestiegen ist, ist der Gewinn um 3% abgefallen. Grund ist vor allem das Kerosin, das durch den Krieg gegen den Iran teils anderthalbmal so teuer war als in den vergangenen Jahren. Insgesamt hat die Swiss im ersten Halbjahr 8,5 Millionen Passagiere auf rund 67.000 Flügen befördert. 3 außer Kontrolle geratene Waldbrände haben im nordwestlichen US-Bundesstaat Washington die Vororte der Großstadt Spokane verwüstet. Mindestens 700 Gebäude sind bereits zerstört worden, teilen die Behörden mit. Rund 64.000 Menschen hätten zudem ihre Häuser verlassen müssen. Die Brände in Washington gelten derzeit als die gefährlichsten in den gesamten USA. Die Datenanalysefirma Palantir aus den USA konnte ihren Umsatz seit letztem Jahr nahezu verdoppeln, auf fast 2 Milliarden US-Dollar im zweiten Quartal. Damit liegt Palantir deutlich über den Erwartungen der Analysten. Palantir ist auf die Auswertung großer Datenmengen spezialisiert und liefert unter anderem Software, mit der Geheimdienst- und Militärinformationen analysiert werden. Über 5 Wochen nach dem verheerenden Erdbeben in Venezuela ist die Zahl der Toten auf über 6.000 angestiegen. Das teilt Venezuelas Parlamentspräsident mit. Die Zahl wird vermutlich weiter steigen. Tausende Menschen werden noch vermisst. Mehr als 800 Gebäude wurden damals beschädigt oder stürzten vollständig ein. Die Beseitigung der Trümmer ist noch längst nicht beendet. Nichts zum Melden von der Strasse. Ganz eine gute Fahrt wünsche ich.
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0: Es ist recht sonnig, am Nachmittag mit immer grösseren Quellwolken. Auf den Abend kommt es dann wieder gewittern, das bei heissen 34 Grad. Die gute Nachricht für alle, die nicht so gut schlafen können bei dieser Hitze. Es gibt eine Abkühlung dann auf den Freitag mit 26 Grad. Morgen nochmal 30 Grad mit Sonne und auch mit Gewitter.
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0: An dem Dienstag geht mit der neuen Mi Besa. Ich bin Igor Marquardt. Hallo.

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0: 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Es ist 11
1: Uhr. Im Studio der Dario Jecker.
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1: Auf der Sustenstraße bei Wassen im Kanton Uri ist gestern ein Auto samt Wohnwagen abgebrannt. Deshalb war die Sustenstraße gestern Nachmittag für rund 2,5 Stunden gesperrt. Die Beifahrerin des Autos bemerkte laut Mitteilung der Urner Kantonspolizei den Rauch, der aus dem Auto austrat. Der Brand breitete sich schnell auch auf den Wohnwagen aus. Dieser und das Auto brannten daraufhin vollständig aus. Verletzt wurde niemand. Der Verband Angestellte Schweiz fordert 1,5% mehr Lohn für das kommende Jahr. Zudem soll in die Weiterbildung und in gesunde Arbeitsbedingungen investiert werden, findet die Arbeitnehmerorganisation. Die wirtschaftliche Lage bessere sich, was den Spielraum für Lohnverbesserungen schaffe. Der Kanton Graubünden hat 4 Ausländern die Aufenthaltsbewilligung entzogen. Die 4 Personen sind bereits Ende Februar bei einer internationalen Anti-Mafia-Operation verhaftet worden, bestätigt das Bündner Amt für Migration und Zivilrecht. Zuerst hatte RSI darüber berichtet. Die 4 wohnten in Roveredo im italienischsprachigen Teil des Kantons. Die Waldbrände westlich der griechischen Hauptstadt Athen sind weitgehend unter Kontrolle. Das teilt die griechische Feuerwehr mit. Entwarnung gibt es jedoch weiterhin nicht. Besonders kritisch seien die heißen Mittagsstunden. Dann könnten sich die Glutnester wieder zu Bränden entwickeln, so die Feuerwehr. Im Laufe des Tages sollen dazu bis zu 30 Löschhubschrauber und Flugzeuge zum Einsatz kommen. Nichts zum Melden von der Strasse. Ganz eine gute Fahrt wünsche ich.
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0: Sonnig und heiß, bis 34 Grad geht es am Nachmittag und auf den Abend zum Teil wieder ein paar Gewitter. Bis am Freitag bleibt es so sonnig und gewitterig. Auf den Freitag dann aber bei angenehmeren 26 Grad.
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0: Habt einen guten Dienstag. Ich bin Nico Marquardt. Schön, sind ihr bei uns.

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0: Ganz schönen Mittag, es ist 12 Uhr.
1: Ich bin Tina Colatrella.
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1: In den Kantonen Luzern, Nid und Obwalden wird das Fahren mit dem ÖV teurer. Mit dem Fahrplanwechsel im Dezember steigen die Preise im Schnitt um 3,7%, teilt der Tarifverbund Passepartout mit. Abonnemente werden sogar um fast 4% teurer. 1,5% mehr Lohn für das kommende Jahr, das fordert der Verband Angestellte Schweiz. Zudem soll in die Weiterbildung und in gesunde Arbeitsbedingungen investiert werden, findet die Arbeitnehmerorganisation. Die wirtschaftliche Lage bessere sich, was den Spielraum für Lohnverbesserungen schaffe. Der Kanton Graubünden hat 4 Ausländern die Aufenthaltsbewilligung entzogen. Die 4 Personen sind bereits Ende Februar bei einer internationalen Anti-Mafia-Operation verhaftet worden, bestätigt das Bündner Amt für Migration und Zivilrecht. Zuerst hatte RSI darüber berichtet. Die 4 wohnten in Roveredo im italienischsprachigen Teil des Kantons. Die Waldbrände westlich der griechischen Hauptstadt Athen sind weitgehend unter Kontrolle. Das teilt die griechische Feuerwehr mit. Entwarnung gibt es jedoch weiterhin nicht. Besonders kritisch seien die heißen Mittagsstunden. Dann könnten sich Glutnester wieder zu Bränden entwickeln, so die Feuerwehr. Im Lauf des Tages sollen dazu bis zu 30 Löschhubschrauber und Flugzeuge zum Einsatz kommen. Auf der A2 Luzern Richtung Gotthard zwischen Buchs und dem Seelisbergtunnel stockt der Verkehr wegen Verkehrsüberlastung. Und auf der A2 Chiasso Richtung Gotthard zwischen Quinto und der Dosierstelle Airolo gibt es 4 km Stau. Dort braucht er bis zu 40 Minuten länger.
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0: Sonnenbrille und Regenschirm braucht es. Heute ist recht sonnig, bis 34 Grad am Nachmittag gegen den Abend. Da kommt es dann wieder gewittern. So bleibt es auch die nächsten Tage recht sonnig und gewitterhaft.
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0: Schönen Mittag, ich bin Nico Markwart, der Gute.

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4: 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Es ist 12:30.
5: Ich bin Tina Colatrella.
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5: In den Kantonen Luzern, Nid und Obwalden wird das Fahren mit dem ÖV teurer. Mit dem Fahrplanwechsel im Dezember steigen die Preise im Schnitt um 3,7%, teilt der Tarifverbund Passepartout mit. Abonnemente werden sogar um fast 4% teurer. Auf der Sustenstrasse bei Wassen im Kanton Uri ist gestern ein Auto samt Wohnwagen abgebrannt. Deshalb war die Sustenstrasse gestern Nachmittag für rund 2,5 Stunden gesperrt. Die Beifahrerin des Autos bemerkte laut Mitteilung der Urner Kantonspolizei den Rauch, der aus dem Auto kam. Der Brand breitete sich schnell auch auf den Wohnwagen aus. Verletzt wurde niemand. Das Ja-Komitee zur Neutralitätsinitiative steigt in den Abstimmungskampf. Es hat heute seine Kampagne lanciert. Die Initiative will die immerwährende bewaffnete Neutralität in der Verfassung verankern. Die Neutralität habe die Schweiz vor Kriegselend bewahrt und Wohlstand ermöglicht, argumentieren die Initianten. Abgestimmt wird Ende September. Die Waldbrände westlich der griechischen Hauptstadt Athen sind weitgehend unter Kontrolle. Das teilt die griechische Feuerwehr mit. Entwarnung gibt es jedoch weiterhin nicht. Besonders kritisch seien die heißen Mittagsstunden. Dann könnten sich Glutnester wieder zu Bränden entwickeln, so die Feuerwehr. Im Lauf des Tages sollen dazu bis zu 30 Löschhubschrauber und Flugzeuge zum Einsatz kommen. Auf der A2 Luzern Richtung Gotthard zwischen Wassen und Göschenen gibt es 3 km Stau. Ihr braucht bis zu einer halben Stunde länger. Und in der Gegenrichtung habt ihr 4 km Stau. Die braucht ihr bis zu 40 Minuten mehr.
4: Ein Sonnengewittermix bei heissen 34 Grad gibt es heute. Auf den Nachmittag immer mehr Quellwolken und auf den Abend dann zum Teil wieder Gewitter. So geht es weiter, die nächsten Tage. Es ist immer recht sonnig, weiterhin warm, sommerlich und gegen den Abend. Da kann es am Mix ein bisschen gewittern.

0: ganz schönen Mittag mit Pilatus und mit einem Tipp für die Höhe.
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0: Wir gehen zusammen in die schöne Tessiner Bergwelt oberhalb von Airolo und entdecken dort ein traumhaftes Wander- und Bikegebiet. Auf 1700 Meter trifft Hans-Peter Glor den Nicola Mona.
2: Benvenuto Hans-Peter, sono molto felice che sei qui con noi ad Airolo. Herzlich willkommen Hans-Peter. Wir sind im Moment auf der Alp Beschüm, auf 1700 Meter. Im Sommer bekannt sicherlich für Mountainbike Downhill. Wir haben den grössten Bikepark im Tessin und einen der wichtigsten in der Schweiz.
3: Nicola Mona, da vorne habe ich gesehen, den Wegweiser. Das ist ja ein imposantes Wanderparadies. Was kann man alles von hier aus machen?
2: Ja, ich denke, die ganze Gegend ist sehr, sehr imposant und interessant. Wir haben im Umkreis von wenigen Kilometern haben wir mindestens drei wichtige SAC-Hütten. Cristallina, Campotencia, Leit. Und Wandern ist schon immer ein Riesenthema gewesen, hier in dieser Gegend. Und kannst von hier aus in Richtung Valbedretto, du siehst den Weg, der hinterher geht, über den Panoramapunkt, könntest eigentlich bis hinterher in offenen Pass laufen. In die andere Richtung geht es zum Ravinasee und dann zum Tremorgio-See. Tremorgio ist wunderschön, ein See innerhalb von einem, fast von einem Krater, oder?
3: Nicola, mich hat schon fasziniert hier hinten, der Aussichtspunkt mit dem Spitzerfahren in die Bergwelt hinein.
2: Was für mich speziell ganz, ganz schön ist, ist der Blick von da aus auf den Gotthard-Massiv. Oder? Gotthard-Massiv, riesige Geschichte, riesige historische Relevanz für die Schweiz. Von da aus, von unserem Panoramapunkt, beeindruckend, emotional und atemberaubend.
0: Also, der Nicola Mona. Der Airolo Bikepark und das Wandergebiet in den Tessiner Bergen könnt ihr auch ganz gut mit dem ÖV erreichen. Ihr findet alle Infos direkt unter airolo.ch.
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3: Pilatus am Mittag, es ist eins. Ich bin Tina Colatrella.
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3: In den Kantonen Luzern, Nid und Obwalden wird das Fahren mit dem ÖV teurer. Mit dem Fahrplanwechsel im Dezember steigen die Preise im Schnitt um 3,7%, teilt der Tarifverbund Passepartout mit. Abonnemente werden sogar um fast 4% teurer. Das Ja-Komitee zur Neutralitätsinitiative steigt in den Abstimmungskampf. Es hat heute seine Kampagne lanciert. Die Initiative will die immerwährende bewaffnete Neutralität in der Verfassung verankern. Die Neutralität habe die Schweiz vor Kriegselend bewahrt und Wohlstand ermöglicht, argumentieren die Initianten. Abgestimmt wird Ende September. 1,5% mehr Lohn für das kommende Jahr, das fordert der Verband Angestellte Schweiz. Zudem soll in die Weiterbildung und in gesunde Arbeitsbedingungen investiert werden, findet die Arbeitnehmerorganisation. Die wirtschaftliche Lage bessere sich, was den Spielraum für Lohnverbesserungen schaffe. Die Schweizer Zwetschgenernte ist gestartet, eine Woche früher als üblich. Dank viel Sonne erwarten die Obstbauern eine hohe Qualität und rund 3000 Tonnen Ertrag. Die warmen Temperaturen führten in allen Schweizer Anbaugebieten zum frühen Erntebeginn, teilt der Schweizer Obstverband mit. Die Waldbrände westlich der griechischen Hauptstadt Athen sind weitgehend unter Kontrolle. Das teilt die griechische Feuerwehr mit. Entwarnung gibt es jedoch weiterhin nicht. Besonders kritisch seien die heißen Mittagsstunden. Dann könnten sich Glutnester wieder zu Bränden entwickeln. Auf der A2 Luzern Richtung Gotthard zwischen Wassen und Göschenen gibt es 3 km Stau. Ihr braucht bis zu einer halben Stunde länger. Und in der Gegenrichtung habt ihr 4 km Stau. Die braucht ihr bis zu 40 Minuten mehr.
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5: Es ist recht sonnig mit immer grösseren Quellwolken auf den Abend. Da kommt es dann wieder gewittern, das bei heissen 34 Grad. Gibt auf den Freitag eine leichte Abkühlung mit 26 Grad, morgen nochmal 30 Grad mit Sonne und Gewitter.
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5: Gerade mit Michael Schulte. Ich bin Nico Marquardt. Guten Start in den Nachmittag.

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Das sind One Republic, Pippi Pilatus. Die rosa-rote Brille, die hebt ja bekanntlich nicht ewig. Irgendeinmal kommt der Alltag und erst dann merkt man, ob es wirklich passt. Genau über die Zeit nachher. Nach der rosa-roten Brille, da singt der Kamerad in seiner neuen Single «Love Sober». Gibt es jetzt für euch, da bei Pilatus, die beste Musik. Habt einen guten Dienstag, Nachmittag geniessen.

0: Spielautos am Nachmittag. Es ist 2.
1: Ich bin Tina Colatrella.
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1: Mindestens 18 Wolfswelpen sind in der Schweiz unterwegs. Laut der Stiftung Cora stammen sie von den Rudeln in den Kantonen Graubünden, St. Gallen, Schwyz und Glarus. Ob es mehr oder weniger Nachwuchs bei den Schweizer Wölfen gab als im vergangenen Jahr, ist derzeit unklar. Sobald nämlich die Wolfswelpen ihre Wurfhöhlen in den kommenden Wochen und Monaten verlassen, dürften weitere Wolfswelpen nachgewiesen werden. Das Zweitklasse-Generalabonnement für Erwachsene wird ab dem 13. Dezember weniger stark teuer als geplant. Das teilt Allianz Swisspass mit. Nach Gesprächen mit dem Preisüberwacher reduziert die Branche die geplante Preiserhöhung um 100 Franken. Das GEA kostet nun also 4.095 Franken statt wie geplant 4.195 Franken. In Oberägeri im Kanton Zug hat gestern Abend ein Blitz in das Freileitungsnetz eingeschlagen. Das führte laut WWZ AG zu einem Kurzschluss, der mehrere Trafostationen außer Gefecht setzte. Rund 800 Haushaltungen waren während einer Stunde ohne Strom. Auf dem Wallensee ist vermutlich einer der vermissten Stand-up-Paddler tot geborgen worden. Laut der Kantonspolizei Glarus wurde er in 100 Meter Tiefe gefunden. Nach dem zweiten Vermissten wird noch gesucht. Insgesamt waren vergangene Woche 5 Personen auf dem Wallensee von einem Sturm überrascht worden. 2 32-jährige Männer waren danach vermisst worden. Auf der A2 Luzern Richtung Gotthard zwischen Damsteig und Göschenen gibt es 4 km Stau. Ihr braucht bis zu 40 Minuten länger. Und in der Gegenrichtung habt ihr ebenfalls 4 km Stau bei einer Wartezeit von 40 Minuten. Und in der Stadt Luzern zwischen der Lido-Strasse und der Bellerive-Strasse gibt es in beide Richtungen Verkehrsbehinderungen wegen einem Unfall im Kreisel vom Verkehrshaus.
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0: Sonnig und heiße 34 Grad am Nachmittag, auf der Abend kann es zum Teil wieder gewittern. Bleibt so bis am Freitag, sonnig und gewitterhaft. Auf den Freitag dann aber bei angenehmeren 26 Grad.
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0: Geniessen Sie es. Schönen Dienstagnachmittag. Ich bin Nicole Marquardt. Schön, sind Sie bei uns.

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0: 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Das ist der zweite Nachmittag bei Pilatus. 33 Grad, die Luft flimmert vor Hitze. Und es geht schon bald richtig für oben mit der Taylor Swift, The Fate of Ophelia. Singt alles Beyoncé mit Halo. Und aktuelle Musik von Alex Warren für euch. Der perfekte Song unterwegs durch den heissen Sommernachmittag. In den nächsten 20 Minuten hier bei Pilatus. Die beste Musik.
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0: Das ist Pilatus am Dienstag, jetzt ist es 3.
5: Ich bin Tina Colatrella.
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5: Mindestens 18 Wolfswelpen sind in der Schweiz unterwegs. Laut der Stiftung Cora stammen sie von den Rudeln in den Kantonen Graubünden, St. Gallen, Schwyz und Glarus. Ob es mehr oder weniger Nachwuchs bei den Schweizer Wölfen gab als im vergangenen Jahr, ist derzeit unklar. Sobald nämlich die Wolfswelpen ihre Wurfhöhlen in den kommenden Wochen und Monaten verlassen, dürften weitere Wolfswelpen nachgewiesen werden. Das Zweitklasse-Generalabonnement für Erwachsene wird ab dem 13. Dezember weniger stark teuer als geplant. Das teilt Allianz Swisspass mit. Nach Gesprächen mit dem Preisüberwacher reduziert die Branche die geplante Preiserhöhung um 100 Franken. Das GEA kostet nun also 4.095 Franken statt wie geplant 4.195 Franken. In Oberägeri im Kanton Zug hat gestern Abend ein Blitz in das Freileitungsnetz eingeschlagen. Das führte laut WWZ AG zu einem Kurzschluss, der mehrere Trafostationen außer Gefecht setzte. Rund 800 Haushaltungen waren während einer Stunde ohne Strom. Auf dem Wallensee ist vermutlich einer der vermissten Stand-up-Paddler tot geborgen worden. Laut der Kantonspolizei Glarus wurde er in 100 Meter Tiefe gefunden. Nach dem zweiten Vermissten wird noch gesucht. Insgesamt waren vergangene Woche 5 Personen auf dem Wallensee von einem Sturm überrascht worden. 2 32-jährige Männer waren danach vermisst worden.
0: Es ist 3:03 im Moment. Problem auf der Seeburgstrasse bis Haldenstrasse zwischen der Liederstrasse und der Bellerive-Strasse. Da hat es einen Unfall gegeben im Kreishaus-Verkehrshaus. Darum zum Teil hier Stau aus allen Richtungen. Dann haben wir auch beim Kreishaus Ursi noch einen Unfall, dort auch in alle Richtungen, wo es im Moment ein bisschen Geduld braucht, zu gehen sein. 3 Kilometer Stau vor dem Gotthard Richtung Süden zwischen Wasser und Göschenen geht es eine halbe Stunde länger zwischen Quinto und Airolo. 4 Kilometer, also 40 Minuten, die wir einplanen müssen. Die Autobahn-Einfahrten Göschene und Airolo sind gesperrt.
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0: Heiss, heiss und nochmal heiss oder immer noch heiss. Gut 33 Grad haben wir im Moment. Sollten aber auf einen späteren Nachmittag oder hier oben auch regnen oder gewittern sogar. Und das auch jeweils die nächsten Tage, weil es auf der oben, wo es einen guten Regen geben kann. Es bleibt aber weiterhin heiss bei 29 bis 30 Grad.
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0: Zusammen gehen wir durch die sonnige Dienstag. Schön sind wir da.

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0: Mit Pilatus unterwegs durch den Dienstag Nachmittag. Egal, ob ihr gerade im Auto hockt oder am Arbeiten im Büro sind, Handtricks dabei für Golden. Wir machen den Dienstag Nachmittag ein bisschen leichter mit Coldplay und Paradise. Und würde sagen, so langsam machen wir uns auch schon parat für ein Feuer oben. Spurt vor dem Feuer oben noch einmal alles erledigen, was wir müssen, damit wir noch etwas von der Sonne haben mit dem Martin Garrix und dem Ed Sheeran. Repeat it. Geniessen dich die Dienstag.
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0: Und wir spielen für euch auch Martin Garrix featuring Ed Sheeran. Repeat it.

hatten früher in ihrem Jugendzimmer auch so Plakate an der Wand gehabt. Also für mich sind das ja auch so gerne mal ein bisschen Boybands oder Girlbands gewesen. Ein Sing zum Beispiel spielen wir gerade für euch. Aber wir haben noch eine neue Band, eine Girlband für euch. Flo mit Leak It. Aktuell hier bei Pilatus. Ja, wenn man heute noch Plakate aufhängen würde, dann wäre das sicher eins, wo man ein oder andere Kinderzimmer könnte landen in der nächsten Zeit. Flo mit Leak It. Lassen wir jetzt gerade in ganzer Länge. Ich wünsche euch einen schönen Dienstagnachmittag bei Pilatus und der besten Musik.

0: Ich hoffe, bei euch ist die Stube auch gerade zum Dancefloor geworden und ihr habt mitgemacht bei der besten Musik. Ich habe noch ganz viel Tanzmusik für euch bereit, auch nach den Vieren. Der Felix Jan mit Pride oder sie dabei. Für gute Laune bei diesem heissen Wetter. Walking on Sunshine. Und der Song von dem Sommer. Dai Dai bei Pilatus. Die beste Musik für euch am Dienstag. Geniesset die Sonne.
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0: Pilatus am Dienstag, 32 Grad haben wir noch zu Luzern. Jetzt ist es 4 Uhr.
4: Ich bin Tina Colatrella.
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4: Der Luzerner Fischereiverband schlägt Alarm. Wegen der anhaltenden Trockenheit geht den Fischen das Wasser aus. Laut Co-Präsident Markus Fischer sind vor allem kleine und mittelgroße Gewässer betroffen, wie der Chomlibach in Schenkun.
6: Es ist rein nichts mehr, kein Tropfen mehr oben und das ist einfach katastrophal.
4: Der Fischereiverband fordert deshalb, dass weniger Wasser aus den Gewässern gepumpt wird und dass die Fische in Ruhe gelassen werden. Ein Motorradfahrer, der am Samstag vor einer Woche auf dem Klausenpass im Kanton Uri gestürzt ist, ist gestern an seinen schweren Verletzungen gestorben. Laut der Kantonspolizei war er talwärts Richtung Urnerboden unterwegs. Die Abklärungen zur Unfallursache laufen. Der Cyberangriff auf das Verzeichnis der wirtschaftlich berechtigten Personen in Liechtenstein ist technisch sehr professionell durchgeführt worden. Laut der Regierung erbeuteten die Täter über 30.000 Datensätze mit Namen, Geburtsdaten und Staatsangehörigkeiten. Adressen, Telefonnummern und E-Mail-Adressen seien nicht betroffen. Wer hinter dem Angriff steckt, ist weiterhin unklar. In der Toskana ist die Gegend rund um die Stadt Pisa von einem Erdbeben erschüttert worden. Aus Sorge vor größeren Schäden rannten nach Angaben der Behörden zahlreiche Menschen auf die Straße. Bisher ist aber über Verletzte oder Schäden nichts bekannt. Auch der schiefe Turm, das Wahrzeichen von Pisa, wurde nicht beschädigt.
0: Es ist 2 ab 4. Wir haben 2 km Stau vor dem Gotthard in Süden, aber zwischen Wals und Gösschen geht es 20 Minuten länger. 4 km in Norden zwischen Quinto und Airolo, also 40 Minuten einrechnen. Die Autobahn-Einfahrt Airolo, die ist zu.
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0: Immer noch zünftig heiß bei 33 Grad in Luzern. Jetzt kommt aber noch dies nach, kommen ein paar Wolken, vor allem Richtung Alpen zu, wo es einen guten Regen geben kann oder auch ein Sommergewitter kommt. Also vielleicht schon mal die Storren reinlassen und die Sonnenschirm zumachen, damit sie euch die nicht davon kautet. Die nächsten Tage bleibt heiß bei 29 bis 30 Grad, immer gegen oben, aber auch das eine oder andere Gewitter angesagt.
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0: Zusammen gehen wir richtig für oben an diesem Dienstag. Mein Name ist Janine Gut.

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0: Und wir spielen für euch auch Ariana Grande. Hate That I Made You Laugh Me.

0: Augen im Himmel mal checken, hat schon ein paar Wölkchen um den Kunzigli, die lang ersehnte Abkühlung und Ohren zum Radio. Zeige ich, liebe Pilatus, mit I Follow You begleitet euch in für oben. Und auch sie kommt mit Katy Perry. Ist zwar Feuerverbot, aber hey, musikalisch machen wir es. Firework! Und aus der Schweiz mit dabei, der Remo Forer. Bringt gute Laune in Feuer oben mit Falling. Natürlich aber auch hier für alle die, die erst gerade anfangen zu bügeln, Sportschicht oder Nachtschicht übernehmen. Merci für eure Arbeit. Das ist der Dienstag oben bei Pilatus mit der besten Musik.
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0: 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Jetzt ist es 16:30.
4: Ich bin Tina Colatrella.
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4: Der Luzerner Fischereiverband schlägt Alarm. Wegen der anhaltenden Trockenheit geht den Fischen das Wasser aus. Laut Co-Präsident Markus Fischer sind vor allem kleine und mittelgroße Gewässer betroffen, wie der Chomlibach in Schenkun.
5: Es ist rein nichts mehr, kein Tropfen mehr oben und das ist einfach katastrophal.
4: Der Fischereiverband fordert deshalb, dass weniger Wasser aus den Gewässern gepumpt wird und dass die Fische in Ruhe gelassen werden. Ein Motorradfahrer, der am Samstag vor einer Woche auf dem Klausenpass im Kanton Uri gestürzt ist, ist gestern an seinen schweren Verletzungen gestorben. Laut der Kantonspolizei war er talwärts Richtung Urnerboden unterwegs. Die Abklärungen zur Unfallursache laufen. Der Cyberangriff auf das Verzeichnis der wirtschaftlich berechtigten Personen in Liechtenstein ist technisch sehr professionell durchgeführt worden. Laut der Regierung erbeuteten die Täter über 30.000 Datensätze mit Namen, Geburtsdaten und Staatsangehörigkeiten. Adressen, Telefonnummern und E-Mail-Adressen seien nicht betroffen. Wer hinter dem Angriff steckt, ist weiterhin unklar. Die Schweiz ist auf dem Weg zu einem neuen Rekordsommer. Der aktuelle Sommer ist bis jetzt mindestens so warm gewesen wie der Rekordsommer 2003. An einigen Stationen sei die Zahl der Hitzetage schon höher als damals, teilt Meteo Schweiz mit. 2003 sei ein extremer Ausreißer gewesen. Nun würden solche Ereignisse wegen der Klimaerwärmung wahrscheinlicher.
0: Es ist 4:30 im Moment, braucht es ein bisschen Geduld, und zwar, wenn ihr unterwegs sind. Auf der A14 Luzern Richtung Zug zwischen Giesikenrot und der Verzweigung Rütihof. Da hat nämlich ein Lastwagen im Moment eine Panne. Es braucht also 5 bis 10 Minuten länger. Dann auf der A2 Gotthard Richtung Luzern zwischen Luzern-Horb und dem Sonnenberg-Tunnel müsst ihr schon gut 10 Minuten mehr einplanen. Auch auf der A8 braucht es ein bisschen Geduld. Zarnen Richtung Hergiswil zwischen nach Nord und Alp nach Stadt stocken. Dann haben wir Stau vor dem Gotthard. Im Süden aber zwischen Wasser und Göschen geht es 10 Minuten länger. Im Norden 4 Kilometer Stau, also 40 Minuten zwischen Quinto und Airolo. Die Autobahneinfahrt Airolo ist zu.
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0: Am einen oder anderen Ecken sind die Wolken gekommen. Es kommt heute oben auch noch ein bisschen Gewitter, vor allem Richtung Berge zu. Da kann es recht Sommergewitter geben und auch ein bisschen hudeln. Darum am besten das Zeug schon mal reinnehmen. Die Abkühlung kommt auch ein bisschen, obwohl man muss schon zugeben, die Nächte sind immer noch gleich relativ warm, bis zu 20 Grad. Auch die nächsten Tage weiterhin heiss, bei 29 bis 30 Grad. Ich will so von oben, wo es einen guten Regen oder auch mal ein Sommergewitter gibt.
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0: der Luis Capaldi, Someone You Loved. Wir begleiten euch in der Dienstag oben. Und nachdem der Luis Capaldi Someone You Loved gesungen hat, kommt Tali Humberstone To Love Somebody. Aber auch Train to Be sorgt für die gute Laune für oben. Aber wenn ihr vielleicht gerade im Auto hockt, auf dem Weg, hey, Hail Soul Sister und der Calvin Harris zusammen mit dem Rag'n'Bone Man. Wir müssen suchen von Nacht, was wir heute oben kochen könnten. Lovers in a Past Life. Das und noch viel mehr von der besten Musik gibt es hier bei Pilatus.
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0: Pilatus am Dienstag, wir haben 33 Grad noch zu Luzern. Jetzt ist es 5 Uhr.
4: Ich bin Tina Golatrella. Guten Abend.
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4: Der Luzerner Fischereiverband schlägt Alarm. Wegen der anhaltenden Trockenheit geht den Fischen das Wasser aus. Laut Co-Präsident Markus Fischer sind vor allem kleine und mittelgroße Gewässer betroffen, wie der Chomlibach in Schenkun.
6: Es ist rein nichts mehr, kein Tropfen mehr oben und das ist einfach katastrophal.
4: Der Fischereiverband fordert deshalb, dass weniger Wasser aus den Gewässern gepumpt wird und dass die Fische in Ruhe gelassen werden. Ein Motorradfahrer, der am Samstag vor einer Woche auf dem Klausenpass im Kanton Uri gestürzt ist, ist gestern an seinen schweren Verletzungen gestorben. Laut der Kantonspolizei war er talwärts Richtung Urnerboden unterwegs. Die Abklärungen zur Unfallursache laufen. Der Cyberangriff auf das Verzeichnis der wirtschaftlich berechtigten Personen in Liechtenstein ist technisch sehr professionell durchgeführt worden. Laut der Regierung erbeuteten die Täter über 30.000 Datensätze mit Namen, Geburtsdaten und Staatsangehörigkeiten. Adressen, Telefonnummern und E-Mail-Adressen seien nicht betroffen. Wer hinter dem Angriff steckt, ist weiterhin unklar. In der Toskana ist die Gegend rund um die Stadt Pisa von einem Erdbeben erschüttert worden. Aus Sorge vor größeren Schäden rannten nach Angaben der Behörden zahlreiche Menschen auf die Straße. Bisher ist aber über Verletzte oder Schäden nichts bekannt. Auch der schiefe Turm, das Wahrzeichen von Pisa, wurde nicht beschädigt.
0: Es ist 1 ab 5 Uhr. Es braucht im Moment zünftig Geduld, wenn ihr unterwegs sind auf der A2 Gotthard Richtung Luzern. Zwischen der Verzweigung Glopper und dem Sonnenbergtunnel. Stau haben wir hier. Es geht rund 20 Minuten länger im Moment. Ein Kilometer Stau vor dem Gotthard in Süden runter, zwischen Wasser und Göschene. Also 10 Minuten. Eine halbe Stunde geht es in Norden auf zwischen Quinto und Airolo. Und die Autobahneinfahrt Airolo, die ist zu.
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0: Es braut sich immer mehr zusammen in diesem Himmel oben. Irgendwann kommt dann der Regen oder auch das Sommergewitter heute im Verlauf des Abends. Vor allem Richtung Bergen wird es auch zünftig hodeln. In der Nacht wird es noch ein bisschen abkühlen auf rund 20 Grad. Die nächsten Tage weiterhin heiß bei Temperaturen bei 29 bis 30 Grad. Jeweils auf den Abend, wo es ein bisschen regnen kann oder auch gewittern.
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0: Und mit mir, der Janine Gutz. Ich begleite euch in der Dienstagabend mit der Halli Humberstone. To Love Somebody.

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0: tonight. Haben gepackt? Sind ihr schon ready für morgen? Ja, die Ersten, die gehen nämlich morgen schon auf den Heiteren. Der Campingplatz geht um 8 Uhr auf. Und das ist ja eigentlich der Hotspot am Heiteren.
1: Zusammen sein, zusammen hocken unter dem Pavillon, miteinander gesprächeln, ein bisschen gemütlich zusammen hocken und einfach ein bisschen sein. Das ist eigentlich das Schönste am Heiteren.
0: Viel Glück, viel Spass beim Packen für alle die, die morgen schon auf den Heiteren gehen. Geniesst euch ein Heiteren-Wochenende.

0: Tom Grennan, Little Bit of Love. Das ist Radio Pilatus am Dienstagabend. Und ich hoffe, ihr habt so langsam den Schirm griffbereit, falls es doch ein Tröpfchen Regen gäbe. Was wir griffbereit haben, ist die beste Musik. Leonie mit dem Callum Scott mit Stay. Oder Selena Gomez und dem Marshmallow. Begleitet euch in die Nachtschicht mit Wolfs und einen zum Mitsingen auf Schweizerdeutsch. Unser Lieblingssänger mit Gitarre, der Kunz mit Stadtland Flusspoet. Da bei Pilatus die beste Musik.
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3: Ich bin Tina Golatrella. Guten Abend.
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3: Der Luzerner Fischereiverband schlägt Alarm. Wegen der anhaltenden Trockenheit geht den Fischen das Wasser aus. Laut Co-Präsident Markus Fischer sind vor allem kleine und mittelgroße Gewässer betroffen, wie der Chomlibach in Schenkhorn.
4: Früher ist hier zwischen 5 und 10 cm Wasser kommt hier immer hier ab. Heute ist alles ausgetrocknet, es ist nichts mehr rum und das ist einfach katastrophal.
3: Der Fischereiverband fordert deshalb, dass weniger Wasser aus den Gewässern gepumpt wird. Ein Motorradfahrer, der am Samstag vor einer Woche auf dem Klausenpass im Kanton Uri gestürzt ist, ist gestern an seinen schweren Verletzungen gestorben. Laut der Kantonspolizei war er talwärts Richtung Urnerboden unterwegs. Die Abklärungen zur Unfallursache laufen. Der Cyberangriff auf das Verzeichnis der wirtschaftlich berechtigten Personen in Liechtenstein ist technisch sehr professionell durchgeführt worden. Laut der Regierung erbeuteten die Täter über 30.000 Datensätze mit Namen, Geburtsdaten und Staatsangehörigkeiten. Adressen, Telefonnummern und E-Mail-Adressen seien nicht betroffen. Wer hinter dem Angriff steckt, ist weiterhin unklar. Die Schweiz ist auf dem Weg zu einem neuen Rekordsommer. Der aktuelle Sommer ist bis jetzt mindestens so warm gewesen wie der Rekordsommer 2003. An einigen Stationen sei die Zahl der Hitzetage schon höher als damals, teilt Meteo Schweiz mit.
0: Es ist 17:30 Uhr gefragt auf die A2 Gotthard Richtung Luzern zwischen der Zwiegiglopper und dem Sonnenbergtunnel. Da müsst ihr gut 20 Minuten mehr einplanen. Auch 20 Minuten vor dem Gotthard zwischen Quinto und Airolo, also in Norden rauf. Da geht es 20 Minuten länger. Die Altbahneinfahrt Airolo, die ist zu.
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0: In der Nacht da beruhigt sich das Wetter dann wieder ein bisschen. Jetzt kann es noch ein bisschen hodeln und gewittern, vor allem Richtung Bergen. Wir starten Mittwoch, milde Tag bei 19 bis 20 Grad. Vormittag wieder zünftig Sonne angesagt. Es wird auch wieder recht heiß, geht um die 30 Grad herum. Am Nachmittag kommen dann auch wieder Regen und Gewitter dazu. Und es kühlt in der Nacht wieder ein bisschen ab bis zu 18 Grad.
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0: Jesus, he knows me. Das ist Pilatus am Dienstagabend. Wenn ihr raufschaut, hat sich etwas zusammengebraut am Himmel. Vielleicht kommt es jetzt ein bisschen unsere Abkühlung, die wir uns doch verdient haben. Weil manchmal ist es schon warm, oder? Also so in der Wohnung, vor allem auch zur Nacht.
1: Ja, also ich wohne in einem Altbau. Dort geht die Temperatur relativ schnell in der Nacht. Wird am Tag dafür auch ziemlich schnell wieder warm. Ich habe jetzt geschlafen bei etwa 24-25 Grad ist gegangen.
0: Okay, aber also schon warm, he? Ich hoffe, ihr habt eine kühle Nacht bei euch. New Religion für euch von der BB Rexa. 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

0: Jazz. Zusammen gehen wir in den wunderbaren Dienstag oben bei 31 Grad, wo wir noch haben. Kühlen wir uns ab mit dem Solaroy und seinem Hurricane. Mit dabei Musik von Ihnen hier. Auch wenn es so sommerlich ist, brauchen wir ein paar Sommerbeats. Stereo Love und Olivia Rodrigo. Mit ihrem aktuellen Song Drop Dead für euch parat, gerade nach den Pilatus-Nachrichten. Es ist 6 Uhr.
1: Ich bin Tina Golatrella. Guten Abend.
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1: Der Luzerner Fischereiverband schlägt Alarm. Wegen der anhaltenden Trockenheit geht den Fischen das Wasser aus. Laut Co-Präsident Markus Fischer sind vor allem kleine und mittelgroße Gewässer betroffen, wie der Chomlibach in Schenkhorn.
3: Früher ist hier zwischen 5 und 10 cm Wasser kommt hier immer hier ab. Heute ist alles ausgetrocknet, es ist nichts mehr rum und das ist einfach katastrophal.
1: Der Fischereiverband fordert deshalb, dass weniger Wasser aus den Gewässern gepumpt wird. Wer mit einem Kursschiff der Schifffahrtsgesellschaft Vierwaldstättersee unterwegs ist, wird ab dem 13. Dezember etwas mehr bezahlen müssen. Wie die SGV AG mitteilt, werden die Ticketpreise je nach Strecke von 50 Rappen bis zu 2 Franken teurer. Der Vierwaldstättersee-Pass oder die Juniorkarte der SBB sind davon nicht betroffen. Der bundeseigene Rüstungskonzern RUAG hat mit der Zahlung eines Lösegelds an eine Hackergruppe rechtlich korrekt gehandelt. Dies, obwohl der Bund empfohlen hatte, kein Lösegeld zu zahlen, teilt das Verteidigungsdepartement mit. Die Hacker hatten der RUAG gedroht, die beim Angriff gestohlenen Daten im Darknet zu veröffentlichen. Rund 72.000 Migrantinnen und Migranten sind nach neuen Angaben der spanischen Regierung irregulär in die nordafrikanische Enklave Ceuta gelangt, deutlich mehr als bisher angenommen. Rund 70.000 wurden inzwischen nach Marokko zurückgebracht. Die Zahl der Todesopfer stieg auf 75. Zudem betreut Ceuta seit dem Ansturm über 800 Kinder und Jugendliche, obwohl regulär nur 29 Plätze zur Verfügung stehen.
0: Es ist 6:02, immer noch Geduld gefragt, wenn ihr unterwegs sind auf der A2 Gotthard Richtung Luzern zwischen der Verzweigung Lopper und dem Sonnenberg-Tunnel. Da verliert ihr gut 20 Minuten. Alle 20 Minuten geht es vor dem Gotthard Richtung Norden zwischen Quinto und Airolo. Da im Moment ein bisschen Stau, die Autobahneinfahrt Airolo ist zu.
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0: An der einen oder anderen Ecke ist es schon zünftig am Gewittern. In der Nacht macht es aber wieder relativ auf. Wir starten Mittwoch mit 19 Grad im Tag. Am Vormittag viel Sonne angesagt. Am Nachmittag kommen dann auch wieder ein bisschen die Wolken zurück. Es wird aber sonnig warm mit um die 30 Grad. Auf dem Pilatus oben etwa 17 Grad. Donnerstag bis Samstag bleibt es weiterhin sonnig. Donnerstag und Freitag jeweils oben auch Gewitter angesagt. Temperaturen, die liegen bei 27 bis 29 Grad. Am Wochenende gibt es dann wieder über 30 Grad.
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0: Kommen gut in den Dienstag oben. Schön sind wir auch.

0: Pilatus, dem wunderbaren Dienstagabend.
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0: Bei schönem Wetter ist es noch verlockend, dass man auch mal ohne Schutzkleider auf einen Roller oder sogar auf den TÜV hockt. Das ist aber absolut nicht zu empfehlen. Gerade auch, wenn man bedenkt, dass das Unfallrisiko bei einem TÜV oder mit einem Roller 30 Mal höher ist als mit dem Auto. Marco Wölfli, Mediensprecher vom TCS.
2: Man muss sich bewusst sein, dass es keinen idealen Kompromiss zwischen Komfort und Sicherheit gibt. Leder bietet im Fall von einem Sturz immer noch den besten Abriebschutz. Aber die TÜV-Bekleidung ist halt auch meistens dunkel und wärmt sich dementsprechend auf. Es gibt aber im Fachhandel auch luftdurchlässige TÜV-Kleider.
0: Und was für TÜV-Kleider sind denn da nötig?
2: Der Helm ist natürlich sowieso obligatorisch. Aber auch Jacken und Hosen sind unbedingt empfehlenswert. Man darf aber auch die Hänge und die Füße nicht vergessen. Bei einem Sturz passiert es häufig, dass die Verletzungen an den Hängen und an den Füßen nicht mehr ganz verheilen. Darum sollte man unbedingt spezielle TÜV-Handschuhe anlegen. An die Füße gehören keine Flipflops, Sandalen oder leichte Turnschuhe, sondern am besten schallenverstärkte Stiefel. Die bieten den besten Schutz für die Füße.
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0: Ich weiss nicht, wie es euch geht. Ich blinzle immer wieder aus dem Fenster. Es ist ein cooler Regen. Also ich warte ja sehnlichst drauf. Um das Warten ein bisschen überbrücken, für alle, die auch noch auf den Regen warten. Temper City mit Self-Aware für euch. Macht das Warten ein bisschen ringer. Und für die, die schon im Regen tanzen können. Yes, das machen wir mit Whitney Houston. I wanna dance with somebody. Und aktuelle Musik von Harry Styles parat. Schicke ich euch unterwegs ins Auto oder Harry Styles mit American Girls. Das und ein Haufen mehr gehören ihr auch Gabi Pilatus. Nach der Nachricht, jetzt ist nämlich 6:30.
1: Ich bin Tina Golatrella. Guten Abend.
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1: Wer mit einem Kursschiff der Schifffahrtsgesellschaft Vierwaldstättersee unterwegs ist, wird ab dem 13. Dezember etwas mehr bezahlen müssen. Wie die SGV AG mitteilt, werden die Ticketpreise je nach Strecke von 50 Rappen bis zu 2 Franken teurer. Der Vierwaldstättersee-Pass oder die Juniorkarte der SBB sind davon nicht betroffen. Der bundeseigene Rüstungskonzern RUAG hat mit der Zahlung eines Lösegelds an eine Hackergruppe rechtlich korrekt gehandelt. Dies, obwohl der Bund empfohlen hatte, kein Lösegeld zu zahlen, teilt das Verteidigungsdepartement mit. Die Hacker hatten der RUAG gedroht, die beim Angriff gestohlenen Daten im Darknet zu veröffentlichen. Auf dem Bodensee sind gestern 7 Menschen von einem sinkenden Floß gerettet worden. Wie die Vorarlberger Polizei mitteilt, war das Floß im Bereich der Rheinmündung bei stürmischem Wetter voll Wasser gelaufen und drohte unterzugehen. Einige der Passagiere mussten bereits aus dem Wasser gezogen werden. Rund 72.000 Migrantinnen und Migranten sind nach neuen Angaben der spanischen Regierung irregulär in die nordafrikanische Enklave Ceuta gelangt, deutlich mehr als bisher angenommen. Rund 70.000 wurden inzwischen nach Marokko zurückgebracht. Die Zahl der Todesopfer stieg auf 75. Zudem betreut Ceuta seit dem Ansturm über 800 Kinder und Jugendliche, obwohl regulär nur 29 Plätze zur Verfügung stehen.
0: Es ist 6:30. Es hat einfach ein bisschen gelockert. Trotzdem noch 10 Minuten geht gefragt auf der A2 Gotthard Richtung Luzern zwischen der Verzweigung Lopper und dem Sonnenbergtunnel. Da steht jetzt ein bisschen. Dann haben wir 2 Kilometer Stau vor dem Gotthard Richtung Norden zwischen Quinto und Airolo. 20 Minuten einplanen. Die Autobahneinfahrt Airolo ist zu. Gute Fahrt euch.
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0: Ziemlich bewölkt, es kommt am einen oder anderen Ecke jetzt Gewitter. Es wird dann aber wieder klarer in der Nacht. Morgen starten wir 19 bis 20 Grad in Tag. Es wird aber wieder zünftig warm, gerade am Morgen ziemlich Sonne angesagt. Es gibt um die 30 Grad, am späteren Nachmittag wieder das ein oder andere Gewitter, wo kann kommen und ein paar Tropfen Regen mitbringt. Die nächsten Tage weiterhin heiss bei 29 bis 30 Grad.
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0: Zusammen genießen wir den Dienstag oben. Schön sind wir auch.
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0: Der Harry Styles mit American Girls. Das ist Pilatus am Dienstagabend. 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
2: Ich bin Tina Colatrella.
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2: Der bundeseigene Rüstungskonzern RUAG hat mit der Zahlung eines Lösegelds an eine Hackergruppe rechtlich korrekt gehandelt. Dies, obwohl der Bund empfohlen hatte, kein Lösegeld zu zahlen, teilt das Verteidigungsdepartement mit. Die Hacker hatten der RUAG gedroht, die beim Angriff gestohlenen Daten im Darknet zu veröffentlichen. Wer mit einem Kursschiff der Schifffahrtsgesellschaft Vierwaldstättersee unterwegs ist, wird ab dem 13. Dezember etwas mehr bezahlen müssen. Wie die SGV AG mitteilt, werden die Ticketpreise je nach Strecke von 50 Rappen bis zu 2 Franken teurer. Der Vierwaldstättersee-Pass oder die Juniorkarte der SBB sind davon nicht betroffen. Auf dem Bodensee sind gestern 7 Menschen von einem sinkenden Floß gerettet worden. Wie die Vorarlberger Polizei mitteilt, war das Floß im Bereich der Rheinmündung bei stürmischem Wetter voll Wasser gelaufen und drohte unterzugehen. Einige der Passagiere mussten bereits aus dem Wasser gezogen werden. Rund 72.000 Migrantinnen und Migranten sind nach neuen Angaben der spanischen Regierung irregulär in die nordafrikanische Enklave Ceuta gelangt, deutlich mehr als bisher angenommen. Rund 70.000 wurden inzwischen nach Marokko zurückgebracht. Die Zahl der Todesopfer stieg auf 75. Zudem betreut Ceuta seit dem Ansturm über 800 Kinder und Jugendliche, obwohl regulär nur 29 Plätze zur Verfügung stehen. Auf der A2 Gotthard Richtung Luzern zwischen dem Tunnel Schlund und dem Sonnenbergtunnel stockt der Verkehr wegen Verkehrsüberlastung.
4: Die Wolken die gehen ein bisschen zurück in der Nacht. Es wird relativ klar. Wir starten am Mittwoch mit rund 19 Grad im Tag. Der Vormittag wieder recht sonnig. Am Nachmittag kommen die Wolken zurück. Es gibt auch wieder mal Regen und Gewitter auf den späteren Nachmittag. Sonst ist es aber recht warm. Zu Luzern und zu Zug am Nachmittag bis zu 30 Grad. Auf dem Pilatus sind es rund 17 Grad. Und der Blick weiter vom Donnerstag bis und mit Samstag relativ sonnig. Vor allem in den Bergen kann es Donnerstag und Freitag am Nachmittag auch mal ein bisschen Gewitter geben. Temperaturen Donnerstag bis Freitag bis 27 bis 29 Grad. 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Weiterhin einen schönen Abend. Mein Name ist Janine Guetz.

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2: Ich bin Birgit Orgler.
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2: Arbeitnehmer in reicheren Ländern wie der Schweiz müssen wegen des Einsatzes von künstlicher Intelligenz deutlich stärker um ihren Arbeitsplatz bangen als jene in ärmeren Ländern. Das zeigt eine Einschätzung der Weltbank. Das Risiko einer Automatisierung ihrer Arbeit sei mehr als dreimal so hoch wie in Ländern mit geringem und mittlerem Einkommen. Rund 14% der Arbeitsplätze in reicheren Ländern seien durch KI-Einsatz gefährdet. Die EU-Staaten wollen nach ihrem Streit über die Migrationskrise in Ceuta künftig geschlossener auftreten und durch Frühwarnsysteme besser vorbereitet sein. In der vergangenen Woche hatten vorübergehend bis zu 60.000 Menschen von Marokko aus die spanische Exklave Ceuta erreicht und damit einen Streit zwischen den EU-Ländern entfacht. Die Mehrheit der Staats- und Regierungschefs der EU kritisierte die spanische Migrationspolitik. Spaniens Regierung warf den anderen Mitgliedsländern wiederum vor, die Krise politisch auszuschlachten. Der Abriss eines Fake-Amphitheaters in Italien ist möglicherweise zu teuer. Ein Mann hatte in Norditalien mit künstlich gealterten Steinen, Säulen und Statuen ein falsches Amphitheater errichtet und es als Sehenswürdigkeit angepriesen. Dafür sitzt der Mann nun im Gefängnis. Unklar ist nun, wer den Abriss bezahlen muss. Der Abriss könnte rund 500.000 Euro kosten. Das sei zu viel für die betroffene Gemeinde. Aufpassen, sollte man auf der A4 Brunnen Richtung Zürich zwischen der Verzweigung Blegi und dem Islisberg-Tunnel hat es Gegenstände auf der Fahrbahn. Stau hat es auf der A1 zwischen Zürich-Nord und Zürich-Seebach wegen einem Unfall, A2 Giasso Richtung Gotthard zwischen Quinto und Airolo und der A3 Chur Richtung Zürich zwischen Wallenstadt und Wesen wegen Bauarbeiten.
3: Die Wolken die gehen ein bisschen zurück in der Nacht. Es wird relativ klar. Wir starten am Mittwoch mit rund 19 Grad im Tag. Der Vormittag wird recht sonnig. Am Nachmittag kommen die Wolken zurück. Es gibt auch wieder mal Regen und Gewitter auf den späteren Nachmittag. Sonst ist es aber recht warm. Zu Luzern und Zug am Nachmittag bis zu 30 Grad. Auf dem Pilatus sind es rund 17 Grad. Und der Blick weiter vom Donnerstag bis am Samstag relativ sonnig. Vor allem in den Bergen kann es Donnerstag und Freitag am Nachmittag auch mal ein bisschen Gewitter geben. Temperaturen Donnerstag bis Freitag bis 27 bis 29 Grad.
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2: Diese Themen haben heute Schlagzeilen gemacht. Guten Abend.
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3: Die Wahrscheinlichkeit wetterbedingter Waldbrände in der Schweiz werde mit dem Klimawandel weiter zunehmen. Das sagt Yvonne Anliker von der Umweltschutzorganisation Greenpeace. Um dem entgegenzuwirken, reiche es nicht aus, im Wald kein Feuer zu machen, so Anliker.
4: Die eine Seite müssen wir uns auf die Auswirkungen des Klimawandels anpassen, das heisst bezüglich Wald, dass wir den Wäldern helfen, hitzeresistenter zu werden. Gleichzeitig muss die Schweiz auch mehr Geld in Klimaschutz investieren, denn wir sind noch nicht auf Kurs.
3: Wegen der hohen Temperaturen und der anhaltenden Trockenheit ist aktuell die Waldbrandgefahr in der ganzen Schweiz hoch.
2: Die Preise für Generalabonnements steigen weniger stark als geplant. Das teilt die Branchenorganisation Allianz Swisspass mit. Nach Gesprächen mit dem Preisüberwacher habe man die Preiserhöhung gesenkt, sagt Marco Lütti von Allianz Swisspass.
5: Wir haben unterschiedliche Betrachtungswinkel in diesem Sinn angeschaut und haben sich so schlussendlich auf eine leicht reduzierte Erhöhung bei den Preisen bei den Generalabonnementen einigen.
2: Damit wird das zweite Klasse GA ab Dezember 100 Franken teurer. Beim Halbtagsabo steigt der Preis wie angekündigt um 5 Franken. Insgesamt erhöhen sich die ÖV-Preise durchschnittlich um 3,6%.
3: Die meisten Fälle von Missbrauch von Kindern im Vorschul- und Kindergartenalter werden von den Strafbehörden nicht weiter verfolgt. Das berichten die Tamedia-Zeitungen. Das Strafverfahren wird in 9 von 10 angezeigten Fällen eingestellt, wird eine auf Kindesmissbrauch spezialisierte Anwältin im Tagesanzeiger zitiert. Wie viele Tatverdächtige vor Gericht kommen und verurteilt werden, werde nicht erhoben.
2: Mindestens 18 Wolfswelpen sind in der Schweiz unterwegs. Das zeigen von der Stiftung Cora veröffentlichte Nachweise. Weitere Nachweise dürften in den kommenden Wochen und Monaten folgen, wenn die Welpen ihre Wurfhöhlen endgültig verlassen. Ob es mehr oder weniger Nachwuchs gab bei den Schweizer Wölfen als im letzten Jahr, könne deshalb noch nicht festgestellt werden. Im letzten Jahr waren in der Schweiz mindestens 155 Wolfswelpen zur Welt gekommen. Der diesjährige Sommer ist bis jetzt mindestens so heiß gewesen wie der Rekordsommer 2003. An einigen Stationen sei die Zahl der Hitzetage bereits höher als damals, teilt das Bundesamt für Meteorologie und Klimatologie Meteo Schweiz mit. 2003 war ein extremer Ausreißer, schreibt Meteo Schweiz. Nun würden solche Ereignisse wegen der Klimaerwärmung wahrscheinlicher.
6: Alle aktuellen Verkehrsmeldungen, was so läuft auf der Strasse oder wo es eben gerade nicht so läuft, das seht ihr in der Radio Pilatus App. Eine gute Fahrt euch! In der Nacht gehen die Wolken wieder ein bisschen zurück. Es wird relativ klar. Wir starten den Mittwoch mit rund 19 Grad. Der Vormittag ist dann recht sonnig. Am Nachmittag kommen aber wieder ein paar Wolken dazu. Es gibt auch mal Regen oder wieder einzelnes Gewitter. Sonst wird es aber eigentlich ziemlich warm morgens. Luzern und Zug rund 30 Grad angesagt. Um Pilatus gibt es auch bis 17 Grad. Und der Blick weiter, Donnerstag bis Samstag, relativ sommerlich und sonnig. Vor allem in den Bergen kann es am Donnerstag und am Freitag auch mal noch ein Gewitter geben. Die Temperaturen die liegen Donnerstag und Freitag bis 27 bis 29 Grad. Aufs Wochenende gibt es wieder bis zu 30 Grad.
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2: Diese Themen haben heute Schlagzeilen gemacht. Guten Abend.
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3: Die Wahrscheinlichkeit wetterbedingter Waldbrände in der Schweiz werde mit dem Klimawandel weiter zunehmen. Das sagt Yvonne Anlicker von der Umweltschutzorganisation Greenpeace. Um dem entgegenzuwirken, reiche es nicht aus, im Wald kein Feuer zu machen, so Anlicker.
4: Die eine Seite müssen wir uns auf die Auswirkungen des Klimawandels anpassen, das heisst bezüglich Wald, dass wir den Wäldern helfen, hitzeresistenter zu werden. Gleichzeitig muss die Schweiz auch mehr Geld in Klimaschutz investieren, denn wir sind noch nicht auf Kurs.
3: Wegen der hohen Temperaturen und der anhaltenden Trockenheit ist aktuell die Waldbrandgefahr in der ganzen Schweiz hoch. Das Bundesamt für Informatik ist Ziel eines Cyberangriffs geworden. Bislang gäbe es keine Anzeichen dafür, dass Daten abgeflossen sind, teilt das Bundesamt mit. Die betriebenen SharePoint-Server seien für bundesexterne Personen gesperrt worden. Rund 200 Konten wurden bei dem Vorfall kompromittiert. Derzeit setzt das Bundesamt für Informatik nach eigenen Angaben die betroffenen Server wieder auf.
2: Der bundeseigene Rüstungskonzern RUAG hat mit der Zahlung eines Lösegelds an eine Hackergruppe rechtlich korrekt gehandelt. Die Zahlung sei korrekt gewesen, obwohl sich die RUAG damit nicht an die Empfehlungen des Bundes, kein Lösegeld zu zahlen, gehalten habe. Das teilt das Verteidigungsdepartement mit. Die Hackergruppe Akira hatte letzten Herbst die IT-Systeme der RUAG-Tochter im US-Bundesstaat Virginia angegriffen. Dabei wurden Daten entwendet. Anschließend drohten die Angreifer mit deren Veröffentlichung im Darknet und förderten Lösegeld. Mindestens 18 Wolfswelpen sind in der Schweiz unterwegs. Das zeigen von der Stiftung Cora veröffentlichte Nachweise. Weitere Nachweise dürften in den kommenden Wochen und Monaten folgen, wenn die Welpen ihre Wurfhöhlen endgültig verlassen. Ob es mehr oder weniger Nachwuchs gab bei den Schweizer Wölfen als im letzten Jahr, könne deshalb noch nicht festgestellt werden. Im letzten Jahr waren in der Schweiz mindestens 155 Wolfswelpen zur Welt gekommen. Der diesjährige Sommer ist bis jetzt mindestens so heiß gewesen wie der Rekordsommer 2003. An einigen Stationen sei die Zahl der Hitzetage bereits höher als damals, teilt das Bundesamt für Meteorologie und Klimatologie Meteo Schweiz mit. 2003 war ein extremer Ausreißer, schreibt Meteo Schweiz. Nun würden solche Ereignisse wegen der Klimaerwärmung wahrscheinlicher.
5: Alle aktuellen Verkehrsmeldungen, was so läuft auf der Strasse oder wo es eben gerade nicht so läuft, das seht ihr in der Radio Pilatus App. Eine gute Fahrt euch! In der Nacht gehen die Wolken wieder ein bisschen zurück. Es wird relativ klar. Wir starten den Mittwoch mit rund 19 Grad. Der Vormittag ist recht sonnig. Am Nachmittag kommen aber wieder ein paar Wolken dazu. Es gibt auch mal Regen oder wieder einzelnes Gewitter. Sonst wird es aber eigentlich ziemlich warm morgens. Luzern und Zug rund 30 Grad angesagt. Um Pilatus gibt es auch bis 17 Grad. Und der Blick weiter, Donnerstag bis Samstag, relativ sommerlich und sonnig. Vor allem in den Bergen kann es am Donnerstag und am Freitag auch mal noch ein Gewitter geben. Die Temperaturen die liegen Donnerstag und Freitag bis 27 bis 29 Grad. Aufs Wochenende gibt es wieder bis zu 30 Grad.
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2: Diese Themen haben heute Schlagzeilen gemacht. Guten Abend.
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2: Das Ja-Komitee zur Neutralitätsinitiative hat heute seine Kampagne lanciert. Die Initiative will die immerwährende bewaffnete Neutralität in der Verfassung verankern. Die Neutralität habe die Schweiz vor Kriegselend bewahrt und Wohlstand ermöglicht, argumentiert der ehemalige Solothurner SVP-Nationalrat Walter Wobmann.
3: Sie dient dem Frieden, sie dient der Sicherheit. Sie dient der Unabhängigkeit unseres Landes.
2: Die SVP unterstützt als einzige große Partei das Anliegen. Eine erste Umfrage zeigt, dass die Initiative einen schweren Stand haben dürfte. Abgestimmt wird Ende September. Die Preise für Generalabonnements steigen weniger stark als geplant. Das teilt die Branchenorganisation Allianz Swisspass mit. Nach Gesprächen mit dem Preisüberwacher habe man die Preiserhöhung gesenkt, sagt Marco Lütti von Allianz Swisspass.
4: Wir haben unterschiedliche Betrachtungswinkel in diesem Sinn angeschaut und haben sich so schlussendlich auf eine leicht reduzierte Erhöhung bei den Preisen bei den Generalabonnementen einigen.
2: Damit wird das zweite Klasse GA ab Dezember 100 Franken teurer. Beim Halbtagsabo steigt der Preis wie angekündigt um 5 Franken. Insgesamt erhöhen sich die ÖV-Preise durchschnittlich um 3,6%.
5: Die meisten Fälle von Missbrauch von Kindern im Vorschul- und Kindergartenalter werden von den Strafbehörden nicht weiter verfolgt. Das berichten die Tamedia-Zeitungen. Das Strafverfahren wird in 9 von 10 angezeigten Fällen eingestellt, wird eine auf Kindesmissbrauch spezialisierte Anwältin im Tagesanzeiger zitiert. Wie viele Tatverdächtige vor Gericht kommen und verurteilt werden, werde nicht erhoben.
2: Niemand bereut so sehr, studiert zu haben wie Tierärztinnen. Rund 20% würden sich nicht mehr für ihr Fachgebiet entscheiden und gar 9% würden überhaupt nicht mehr studieren. Das schreibt der Tagesanzeiger. Damit sind fast ein Drittel der ausgebildeten Veterinäre mit ihrer Berufswahl unzufrieden, wie der Bildungsbericht zeigt. Ab Herbst soll deshalb ein Pflichtpraktikum helfen, Enttäuschungen vorzubeugen. Die Schweizer Zwetschgenernte ist gestartet, und zwar eine Woche früher als normal. Dank viel Sonne erwarten die Obstbauern eine hohe Qualität und rund 3000 Tonnen Ertrag. Die Ernte dauert voraussichtlich bis Anfang September. Die Qualität der Früchte sei in diesem Jahr sehr gut. Die zahlreichen Sonnenstunden der vergangenen Wochen hätten für einen hohen Zuckergehalt und ein ausgewogenes Aroma der Zwetschgen gesorgt.
6: Alle aktuellen Verkehrsmeldungen, was so läuft auf der Strasse oder wo es eben gerade nicht so läuft, das seht ihr in der Radio Pilatus App. Eine gute Fahrt euch! In der Nacht gehen die Wolken wieder ein bisschen zurück. Es wird relativ klar. Wir starten den Mittwoch mit rund 19 Grad. Der Vormittag ist dann recht sonnig. Am Nachmittag kommen aber wieder ein paar Wolken dazu. Es gibt auch mal Regen oder wieder ein einzelnes Gewitter. Sonst wird es aber eigentlich ziemlich warm morgens zu Luzern und Zug. Rund 30 Grad angesagt. Um Pilatus gibt es auch bis 17 Grad. Und der Blick weiter, Donnerstag bis Samstag, relativ sommerlich und sonnig. Vor allem in den Bergen kann es am Donnerstag und am Freitag auch noch ein Gewitter geben. Die Temperaturen die liegen Donnerstag und Freitag bis 27 bis 29 Grad. Aufs Wochenende gibt es wieder bis zu 30 Grad.
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2: Diese Themen haben heute Schlagzeilen gemacht. Guten Abend.
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2: Das Ja-Komitee zur Neutralitätsinitiative hat heute seine Kampagne lanciert. Die Initiative will die immerwährende bewaffnete Neutralität in der Verfassung verankern. Die Neutralität habe die Schweiz vor Kriegselend bewahrt und Wohlstand ermöglicht, argumentiert der ehemalige Solothurner SVP-Nationalrat Walter Wobmann.
3: Sie dient dem Frieden, sie dient der Sicherheit. Sie dient der Unabhängigkeit unseres Landes.
2: Die SVP unterstützt als einzige große Partei das Anliegen. Eine erste Umfrage zeigt, dass die Initiative einen schweren Stand haben dürfte. Abgestimmt wird Ende September.
4: Das Bundesamt für Informatik ist Ziel eines Cyberangriffs geworden. Bislang gäbe es keine Anzeichen dafür, dass Daten abgeflossen sind, teilt das Bundesamt mit. Die betriebenen SharePoint-Server seien für bundesexterne Personen gesperrt worden. Rund 200 Konten wurden bei dem Vorfall kompromittiert. Derzeit setzt das Bundesamt für Informatik nach eigenen Angaben die betroffenen Server wieder auf.
2: Der bundeseigene Rüstungskonzern RUAG hat mit der Zahlung eines Lösegelds an eine Hackergruppe rechtlich korrekt gehandelt. Die Zahlung sei korrekt gewesen, obwohl sich die RUAG damit nicht an die Empfehlungen des Bundes, kein Lösegeld zu zahlen, gehalten habe. Das teilt das Verteidigungsdepartement mit. Die Hackergruppe Akira hatte letzten Herbst die IT-Systeme der RUAG-Tochter im US-Bundesstaat Virginia angegriffen. Dabei wurden Daten entwendet. Anschließend drohten die Angreifer mit deren Veröffentlichung im Darknet und förderten Lösegeld. Niemand bereut so sehr, studiert zu haben wie Tierärztinnen. Rund 20% würden sich nicht mehr für ihr Fachgebiet entscheiden und gar 9% würden überhaupt nicht mehr studieren. Das schreibt der Tagesanzeiger. Damit sind fast ein Drittel der ausgebildeten Veterinäre mit ihrer Berufswahl unzufrieden, wie der Bildungsbericht zeigt. Ab Herbst soll deshalb ein Pflichtpraktikum helfen, Enttäuschungen vorzubeugen.
4: Schweizer Städte bauen ihre Maßnahmen gegen Hitze aus. Sie pflanzen Bäume, entsiegeln Flächen oder versuchen, Regenwasser besser im Boden zu speichern. Basel hat etwa in den letzten 6 Jahren über 1100 zusätzliche Bäume gepflanzt. Zürich investiert bis 2035 130 Millionen Franken in Hitzeminderung. Auch andere Städte handeln. St. Gallen will etwa 80.000 Quadratmeter Straßenfläche entsiegeln. Lausanne und Genf wollen bis 2040 einen Drittel der Fläche mit Bäumen bedecken.
5: Alle aktuellen Verkehrsmeldungen, was so läuft auf der Strasse oder wo es eben gerade nicht so läuft, das seht ihr in der Radio Pilatus App. Eine gute Fahrt euch! In der Nacht gehen die Wolken wieder ein bisschen zurück. Es wird relativ klar. Wir starten den Mittwoch mit rund 19 Grad. Der Vormittag ist dann recht sonnig. Am Nachmittag kommen aber wieder ein paar Wolken dazu. Es gibt auch mal Regen oder wieder einzelnes Gewitter. Sonst wird es aber eigentlich ziemlich warm morgens. Luzern und Zug rund 30 Grad angesagt. Um Pilatus gibt es auch bis 17 Grad. Und der Blick weiter, Donnerstag bis Samstag, relativ sommerlich und sonnig. Vor allem in den Bergen kann es am Donnerstag und am Freitag auch mal noch ein Gewitter geben. Die Temperaturen die liegen Donnerstag und Freitag bis 27 bis 29 Grad. Aufs Wochenende gibt es wieder bis zu 30 Grad.
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